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0: Ich bin Christian Haffmann und das sind die wichtigsten Meldungen des Tages. Union und SPD beenden am Freitag ihre zweitägige Klausurtagung in Münster. Die Fraktionsspitzen bereiten dort ihre gemeinsame Arbeit für die kommenden Monate vor. Im Mittelpunkt steht das Reformpaket zum Umbau der Sozialsysteme, das der Koalitionsausschuss beschlossen hat. Bundeskanzler Merz hat einen Herbst der Reformen versprochen. Bei den Kollegen von RTL Fernsehen heißt es um 22.15 Uhr am Tisch mit Friedrich Merz. Pina Atalay fragt nach. Es gibt kleine positive Signale aus der Wirtschaft und das sorgt für bessere Laune bei den Verbrauchern in Deutschland. Das Konsumklima verbessert sich spürbar. Das haben die Forscher des Nürnberg-Institutes für Marktentscheidungen, NIM, und der GfK mitgeteilt. Janina Singer hat die Einzelheiten.
1: Der spürbare Anstieg hat vor allem damit zu tun, dass die Einkommenserwartungen der Menschen gestiegen sind. Auch die Tendenz zum Sparen ist leicht gesunken. Mit dem nun vierten Anstieg in Folge zeige sich ein leichter Aufwärtstrend, so NIM-Konsumexperte Bürkel. Das liege auch an positiven Signalen aus der Wirtschaft, etwa dem leichten Wachstum im zweiten Quartal. Allerdings, noch bleiben viele vorsichtig. Die Tendenz zu größeren Anschaffungen bleibt niedrig.
0: Eine Recherche des Bayerischen Rundfunks hat eine gravierende Sicherheitslücke bei Handytelefonaten aufgedeckt. Bei mehr als 70 Testanrufen sind teilweise Gerätekennungen wie die IMEI-Nummer sowie Smartphone-Modell und Betriebssystem an die Anruferseite übermittelt worden. Betroffen sind die Netze von Telekom, Vodafone und O2. Hacker könnten das laut Verfassungsschutz ausnutzen, um gezielt Sicherheitslücken zu finden oder Spyware einzusetzen. Jeder zweite Teenager zwischen 12 und 17 Jahren würde Altersgrenzen bei Social Media begrüßen. Das zeigt eine Umfrage der Techniker Krankenkasse. Insgesamt 47% wollen ein Verbot bis zu einem bestimmten Alter, im Schnitt bis 14 Jahre. 8% sogar ein komplettes Verbot für Kinder und Jugendliche. Trotzdem sagen 80%, soziale Medien täten ihnen gut. Vor allem wegen YouTube, TikTok und Insta. Genervt sind viele trotzdem. Werbung, Fake News und Mobbing nannten die Jugendlichen als größte Störfaktoren. Der wegen Kriegsverbrechen verurteilte bosnisch-serbische Ex-General Ratko Mladic ist tot. Das hat ein hochrangiger UN-Vertreter der deutschen Presseagentur bestätigt. Mladic ist heute im Gefängniskrankenhaus in Den Haag gestorben, wo er seine lebenslange Haftstrafe verbüßte. Die Todesursache wird noch untersucht. Der Schlächter von Srebrenica war für das Massaker an 8000 Bewohnern der bosnischen Enklave im Juli 1995 verantwortlich. Kurz vor der Champions-League-Auslosung eskaliert der Machtkampf zwischen UEFA und FIFA-Boss Gianni Infantino. Der Europäische Verband bereitet wegen des gescheiterten WM-Investorendeals ein Strafverfahren gegen Infantino vor, der Vorwurf ungetreue Geschäftsbesorgung. Die UEFA fordert von FIFA und Banken Dokumente. Das Ganze läuft über ein Gericht in Florida aus formalen Gründen.
2: Für Luxemburg und die gesamte Großregion. In der Großregion bleibt es stark bewölkt und stellenweise gibt es Gewitter oder Starkregen, auch Hagel und schwere Sturmböen sind möglich. Die Temperaturen gehen dabei runter auf 19 bis 15 Grad. Der Tag beginnt mit dichter Bewölkung und einzelnen Schauern. Danach bleibt es eine ganze Weile bei einem Sonne-Wolken-Gemisch, meist trocken. Erst am Nachmittag ziehen erneut Schauer und Gewitter heran. Die Temperaturen schaffen es im Laufe des Nachmittags auf maximal 20 bis 25 Grad, je nach Höhenlage. Und hier noch die Verkehrsinfos. In Luxemburg auf der A3 in Richtung Luxemburg-Stadt in Höhe der Raststätte Berchem sind zeitweise 3 von 4 Spuren wegen Bauarbeiten gesperrt. Der Verkehr läuft währenddessen nur über die linke Spur. Und CR 231 in Gasperich ist der Tunnel Rangweh zeitweise zwischen der Rue des Gillers und dem Kreisverkehr Gluck gesperrt. Der Verkehr wird dort umgeleitet. Gute Fahrt!
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1: Ich bin Christian Haffmann und das sind die wichtigsten Meldungen des Tages. Union und SPD beenden am Freitag ihre zweitägige Klausurtagung in Münster. Die Fraktionsspitzen bereiten dort ihre gemeinsame Arbeit für die kommenden Monate vor. Im Mittelpunkt steht das Reformpaket zum Umbau der Sozialsysteme, das der Koalitionsausschuss beschlossen hat. Bundeskanzler Merz hat einen Herbst der Reformen versprochen. Bei den Kollegen von RTL Fernsehen heißt es um 22.15 Uhr am Tisch mit Friedrich Merz. Pina Atalay fragt nach. Es gibt kleine positive Signale aus der Wirtschaft und das sorgt für bessere Laune bei den Verbrauchern in Deutschland. Das Konsumklima verbessert sich spürbar. Das haben die Forscher des Nürnberg-Institutes für Marktentscheidungen NIM und der GfK mitgeteilt. Janina Singer hat die Einzelheiten.
2: Der spürbare Anstieg hat vor allem damit zu tun, dass die Einkommenserwartungen der Menschen gestiegen sind. Auch die Tendenz zum Sparen ist leicht gesunken. Mit dem nun vierten Anstieg in Folge zeige sich ein leichter Aufwärtstrend, so NIM-Konsumexperte Bürkel. Das liege auch an positiven Signalen aus der Wirtschaft, etwa dem leichten Wachstum im zweiten Quartal. Allerdings, noch bleiben viele vorsichtig. Die Tendenz zu größeren Anschaffungen bleibt niedrig.
1: Eine Recherche des Bayerischen Rundfunks hat eine gravierende Sicherheitslücke bei Handytelefonaten aufgedeckt. Bei mehr als 70 Testanrufen sind teilweise Gerätekennungen wie die IMEI-Nummer sowie Smartphone-Modell und Betriebssystem an die Anruferseite übermittelt worden. Betroffen sind die Netze von Telekom, Vodafone und O2. Hacker könnten das laut Verfassungsschutz ausnutzen, um gezielt Sicherheitslücken zu finden oder Spyware einzusetzen. Jeder zweite Teenager zwischen 12 und 17 Jahren würde Altersgrenzen bei Social Media begrüßen. Das zeigt eine Umfrage der Techniker Krankenkasse. Insgesamt 47% wollen ein Verbot bis zu einem bestimmten Alter, im Schnitt bis 14 Jahre. 8% sogar ein komplettes Verbot für Kinder und Jugendliche. Trotzdem sagen 80%, soziale Medien täten ihnen gut. Vor allem wegen YouTube, TikTok und Insta. Genervt sind viele trotzdem. Werbung, Fake News und Mobbing nannten die Jugendlichen als größte Störfaktoren. Der wegen Kriegsverbrechen verurteilte bosnisch-serbische Ex-General Ratko Mladic ist tot. Das hat ein hochrangiger UN-Vertreter der deutschen Presseagentur bestätigt. Mladic ist heute im Gefängniskrankenhaus in Den Haag gestorben, wo er seine lebenslange Haftstrafe verbüßte. Die Todesursache wird noch untersucht. Der Schlächter von Srebrenica war für das Massaker an 8000 Bewohnern der bosnischen Enklave im Juli 1995 verantwortlich. Kurz vor der Champions-League-Auslosung eskaliert der Machtkampf zwischen UEFA und FIFA-Boss Gianni Infantino. Der Europäische Verband bereitet wegen des gescheiterten WM-Investorendeals ein Strafverfahren gegen Infantino vor, der Vorwurf ungetreue Geschäftsbesorgung. Die UEFA fordert von FIFA und Banken Dokumente. Das Ganze läuft über ein Gericht in Florida aus formalen Gründen.
3: Für Luxemburg und die gesamte Großregion. In der Großregion bleibt es stark bewölkt und stellenweise gibt es Gewitter oder Starkregen, auch Hagel und schwere Sturmböen sind möglich. Die Temperaturen gehen dabei runter auf 19 bis 15 Grad. Der Tag beginnt mit dichter Bewölkung und einzelnen Schauern. Danach bleibt es eine ganze Weile bei einem Sonne-Wolken-Gemisch, meist trocken. Erst am Nachmittag ziehen erneut Schauer und Gewitter heran. Die Temperaturen schaffen es im Laufe des Nachmittags auf maximal 20 bis 25 Grad, je nach Höhenlage. Und hier noch die Verkehrsinfos. In Luxemburg auf der A3 in Richtung Luxemburg-Stadt in Höhe der Raststätte Berche sind zeitweise 3 von 4 Spuren wegen Bauarbeiten gesperrt. Der Verkehr läuft währenddessen nur über die linke Spur. Und CR 231 in Gasperich ist der Tunnel Rangweh zeitweise zwischen der Rue des Gillers und dem Kreisverkehr Gluck gesperrt. Der Verkehr wird dort umgeleitet. Gute Fahrt!
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1: Ich bin Christian Haffmann und das sind die wichtigsten Meldungen des Tages. Union und SPD beenden am Freitag ihre zweitägige Klausurtagung in Münster. Die Fraktionsspitzen bereiten dort ihre gemeinsame Arbeit für die kommenden Monate vor. Im Mittelpunkt steht das Reformpaket zum Umbau der Sozialsysteme, das der Koalitionsausschuss beschlossen hat. Bundeskanzler Merz hat einen Herbst der Reformen versprochen. Bei den Kollegen von RTL Fernsehen heißt es um 22.15 Uhr am Tisch mit Friedrich Merz. Pina Atalay fragt nach. Es gibt kleine positive Signale aus der Wirtschaft und das sorgt für bessere Laune bei den Verbrauchern in Deutschland. Das Konsumklima verbessert sich spürbar. Das haben die Forscher des Nürnberg-Institutes für Marktentscheidungen NIM und der GfK mitgeteilt. Janina Singer hat die Einzelheiten.
2: Der spürbare Anstieg hat vor allem damit zu tun, dass die Einkommenserwartungen der Menschen gestiegen sind. Auch die Tendenz zum Sparen ist leicht gesunken. Mit dem nun vierten Anstieg in Folge zeige sich ein leichter Aufwärtstrend, so NIM-Konsumexperte Bürkel. Das liege auch an positiven Signalen aus der Wirtschaft, etwa dem leichten Wachstum im zweiten Quartal. Allerdings, noch bleiben viele vorsichtig. Die Tendenz zu größeren Anschaffungen bleibt niedrig.
1: Eine Recherche des Bayerischen Rundfunks hat eine gravierende Sicherheitslücke bei Handytelefonaten aufgedeckt. Bei mehr als 70 Testanrufen sind teilweise Gerätekennungen wie die IMEI-Nummer sowie Smartphone-Modell und Betriebssystem an die Anruferseite übermittelt worden. Betroffen sind die Netze von Telekom, Vodafone und O2. Hacker könnten das laut Verfassungsschutz ausnutzen, um gezielt Sicherheitslücken zu finden oder Spyware einzusetzen. Jeder zweite Teenager zwischen 12 und 17 Jahren würde Altersgrenzen bei Social Media begrüßen. Das zeigt eine Umfrage der Techniker Krankenkasse. Insgesamt 47% wollen ein Verbot bis zu einem bestimmten Alter, im Schnitt bis 14 Jahre. 8% sogar ein komplettes Verbot für Kinder und Jugendliche. Trotzdem sagen 80%, soziale Medien täten ihnen gut. Vor allem wegen YouTube, TikTok und Insta. Genervt sind viele trotzdem. Werbung, Fake News und Mobbing nannten die Jugendlichen als größte Störfaktoren. Der wegen Kriegsverbrechen verurteilte bosnisch-serbische Ex-General Ratko Mladic ist tot. Das hat ein hochrangiger UN-Vertreter der deutschen Presseagentur bestätigt. Mladic ist heute im Gefängniskrankenhaus in Den Haag gestorben, wo er seine lebenslange Haftstrafe verbüßte. Die Todesursache wird noch untersucht. Der Schlächter von Srebrenica war für das Massaker an 8000 Bewohnern der bosnischen Enklave im Juli 1995 verantwortlich. Kurz vor der Champions-League-Auslosung eskaliert der Machtkampf zwischen UEFA und FIFA-Boss Gianni Infantino. Der Europäische Verband bereitet wegen des gescheiterten WM-Investorendeals ein Strafverfahren gegen Infantino vor, der Vorwurf ungetreue Geschäftsbesorgung. Die UEFA fordert von FIFA und Banken Dokumente. Das Ganze läuft über ein Gericht in Florida aus formalen Gründen.
3: Für Luxemburg und die gesamte Großregion. In der Großregion bleibt es stark bewölkt und stellenweise gibt es Gewitter oder Starkregen, auch Hagel und schwere Sturmböen sind möglich. Die Temperaturen gehen dabei runter auf 19 bis 15 Grad. Der Tag beginnt mit dichter Bewölkung und einzelnen Schauern. Danach bleibt es eine ganze Weile bei einem Sonne-Wolken-Gemisch, meist trocken. Erst am Nachmittag ziehen erneut Schauer und Gewitter heran. Die Temperaturen schaffen es im Laufe des Nachmittags auf maximal 20 bis 25 Grad, je nach Höhenlage. Und hier noch die Verkehrsinfos. In Luxemburg auf der A3 in Richtung Luxemburg-Stadt in Höhe der Raststätte Berchem sind zeitweise 3 von 4 Spuren wegen Bauarbeiten gesperrt. Der Verkehr läuft währenddessen nur über die linke Spur. Und CR231 in Gasperich ist der Tunnel Rangweh zeitweise zwischen der Rue des Gillers und dem Kreisverkehr Gluck gesperrt. Der Verkehr wird dort umgeleitet. Gute Fahrt.
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0: Ich bin Christian Haffmann und das sind die wichtigsten Meldungen des Tages. Union und SPD beenden am Freitag ihre zweitägige Klausurtagung in Münster. Die Fraktionsspitzen bereiten dort ihre gemeinsame Arbeit für die kommenden Monate vor. Im Mittelpunkt steht das Reformpaket zum Umbau der Sozialsysteme, das der Koalitionsausschuss beschlossen hat. Bundeskanzler Merz hat einen Herbst der Reformen versprochen. Bei den Kollegen von RTL Fernsehen heißt es um 22.15 Uhr am Tisch mit Friedrich Merz. Pina Atalay fragt nach. Es gibt kleine positive Signale aus der Wirtschaft und das sorgt für bessere Laune bei den Verbrauchern in Deutschland. Das Konsumklima verbessert sich spürbar. Das haben die Forscher des Nürnberg-Institutes für Marktentscheidungen NIM und der GfK mitgeteilt. Janina Singer hat die Einzelheiten.
1: Der spürbare Anstieg hat vor allem damit zu tun, dass die Einkommenserwartungen der Menschen gestiegen sind. Auch die Tendenz zum Sparen ist leicht gesunken. Mit dem nun vierten Anstieg in Folge zeige sich ein leichter Aufwärtstrend, so NIM-Konsumexperte Bürkel. Das liege auch an positiven Signalen aus der Wirtschaft, etwa dem leichten Wachstum im zweiten Quartal. Allerdings, noch bleiben viele vorsichtig. Die Tendenz zu größeren Anschaffungen bleibt niedrig.
0: Eine Recherche des Bayerischen Rundfunks hat eine gravierende Sicherheitslücke bei Handytelefonaten aufgedeckt. Bei mehr als 70 Testanrufen sind teilweise Gerätekennungen wie die IMEI-Nummer sowie Smartphone-Modell und Betriebssystem an die Anruferseite übermittelt worden. Betroffen sind die Netze von Telekom, Vodafone und O2. Hacker könnten das laut Verfassungsschutz ausnutzen, um gezielt Sicherheitslücken zu finden oder Spyware einzusetzen. Jeder zweite Teenager zwischen 12 und 17 Jahren würde Altersgrenzen bei Social Media begrüßen. Das zeigt eine Umfrage der Techniker Krankenkasse. Insgesamt 47% wollen ein Verbot bis zu einem bestimmten Alter, im Schnitt bis 14 Jahre. 8% sogar ein komplettes Verbot für Kinder und Jugendliche. Trotzdem sagen 80%, soziale Medien täten ihnen gut. Vor allem wegen YouTube, TikTok und Insta. Genervt sind viele trotzdem. Werbung, Fake News und Mobbing nannten die Jugendlichen als größte Störfaktoren. Der wegen Kriegsverbrechen verurteilte bosnisch-serbische Ex-General Ratko Mladic ist tot. Das hat ein hochrangiger UN-Vertreter der deutschen Presseagentur bestätigt. Mladic ist heute im Gefängniskrankenhaus in Den Haag gestorben, wo er seine lebenslange Haftstrafe verbüßte. Die Todesursache wird noch untersucht. Der Schlächter von Srebrenica war für das Massaker an 8000 Bewohnern der bosnischen Enklave im Juli 1995 verantwortlich. Kurz vor der Champions-League-Auslosung eskaliert der Machtkampf zwischen UEFA und FIFA-Boss Gianni Infantino. Der Europäische Verband bereitet wegen des gescheiterten WM-Investorendeals ein Strafverfahren gegen Infantino vor, der Vorwurf ungetreue Geschäftsbesorgung. Die UEFA fordert von FIFA und Banken Dokumente. Das Ganze läuft über ein Gericht in Florida aus formalen Gründen.
2: Für Luxemburg und die gesamte Großregion. In der Großregion bleibt es stark bewölkt und stellenweise gibt es Gewitter oder Starkregen, auch Hagel und schwere Sturmböen sind möglich. Die Temperaturen gehen dabei runter auf 19 bis 15 Grad. Der Tag beginnt mit dichter Bewölkung und einzelnen Schauern. Danach bleibt es eine ganze Weile bei einem Sonne-Wolken-Gemisch, meist trocken. Erst am Nachmittag ziehen erneut Schauer und Gewitter heran. Die Temperaturen schaffen es im Laufe des Nachmittags auf maximal 20 bis 25 Grad, je nach Höhenlage. Und hier noch die Verkehrsinfos. In Luxemburg auf der A3 in Richtung Luxemburg-Stadt in Höhe der Raststätte Berchem sind zeitweise 3 von 4 Spuren wegen Bauarbeiten gesperrt. Der Verkehr läuft währenddessen nur über die linke Spur. Und CR231 in Gasperich ist der Tunnel Rangweh zeitweise zwischen der Rue des Gillers und dem Kreisverkehr Gluck gesperrt. Der Verkehr wird dort umgeleitet. Gute Fahrt!
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Guten Morgen, RTL Radio, Feel Good Music von den 80ern bis heute. Das Wichtigste zuerst, es ist Freitagmorgen, kurz nach 6 und auch wenn NRW immerhin Deutschlands größtes Bundesland aus den Sommerferien zurückkommt und damit die Autobahnen ziemlich voll werden dürften, es gibt genug Grund zur Freude. Hört ihr alles gleich? Hier und jetzt, guten Morgen mit Feel Good Music aus den 80ern, Taylor Day.

0: Guten Morgen, hier ist RTL Radio, Feel Good Music von den 80ern bis heute, Deutschland am Morgen mit Simon Kober. Es ist Freitag, der 28. August 2026. Für viele Familien beginnt das letzte Ferienwochenende in Nordrhein-Westfalen. Dann sind Bayern und Baden-Württemberg die beiden letzten Bundesländer, die noch Ferien haben. Und wenn Nordrhein-Westfalen zurückkommt jetzt an diesem Wochenende als bevölkerungsreichstes Bundesland, sorgt das natürlich für ordentlich Verkehr auf den Autobahnen. Der ADAC sagt aber auch, also Richtung Süden ist das ganz große Ding schon vorbei. Quer durchs Land haben sehr viele auf dieses Wochenende gewartet. Fußball-Bundesliga, es geht wieder los. Heute Abend Auftaktspiel der neuen Saison FC Bayern gegen VfB Stuttgart. Läuft im Free-TV heute Abend. Für Fans ganz wichtig zu wissen mit Blick auf die Saison. Sky überträgt alle Freitagsspiele der Bundesliga und alle Einzelpartien am Samstag. Und zwar auch via Sky Go zum Mitnehmen bzw. Wow. Jetzt und hier starten wir erstmal in den Freitagmorgen gleich mit Feel Good Music von den 80er bis heute. U2 und Olivia Dean gleich.
1: Und hier ist der RTL-Verkehrsreport. Guten Morgen. Vorsicht auf der A1 Trier Richtung Luxemburg. In Höhe von Wasserbillig liegen Kieselsteine auf der Fahrbahn. Auf der L105 ist die Strecke zwischen Breitfurt und Mimbach in beiden Richtungen wegen einer verschmutzten Fahrbahn gesperrt. Und es geht auf die L158 zwischen Mettlach und Losheim am See in beiden Richtungen Behinderungen wegen eines Unfalls. Gute und auch sichere Fahrt.
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Einen besonders guten Morgen in die Camper- und Festival-Community. Heute startet in Düsseldorf der Caravan-Salon. Weltweit größte Messe rund um Reisemobile und so. Und selbst wenn ihr keinen Camper kaufen wollt, man versteht den Reiz sofort, oder? Küche, Bett, Urlaubsfantasie auf so ein paar Quadratmetern und mit Rädern. Caravan-Salon geht heute los. Für alle, die nicht selbst hin können, gibt's Videos und Bilder auf rtl.de. Guten Morgen am Freitag jetzt mit Feel Good Music von heute. Hier ist Olivia Dean auf RTL Radio.

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Feel Good Music von den 80ern bis heute. 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

0: Ich bin Benjamin Herrmann. Guten Morgen. Kanzlerschlagabtausch bei RTL. Friedrich Merz war am Abend im RTL aktuell Spezial zu Gast und hat sich unter anderem den Fragen einer Kinderärztin aus Niedersachsen gestellt. Sie warf ihm vor, seinen Amtseid zu brechen und menschenverachtende Gesetze wie das Gesundheitssparpaket zu erlassen. Merz' Reaktion?
1: Ich bin bereit, die Kritik anzunehmen, aber uns nun und auch mir persönlich einen vorsätzlichen Bruch meines Amtseides vorzuwerfen, das ist schon ziemlich harter Tobak. Dass wir Probleme haben und dass wir die lösen müssen, einverstanden. Aber das geht so weit.
0: Die spannende Runde am Tisch mit Friedrich Merz mit vielen weiteren Aussagen des Kanzlers gibt es bei rtl.de und RTL Plus auch nochmal zum Nachschauen. Eine klare Mehrheit der Menschen in NRW lebt gerne dort. Das zeigt eine Befragung von Infratest DIMAP im Auftrag des WDR Newsroom zum 80. Geburtstag des Bundeslandes. 62% sehen NRW als Erfolgsgeschichte, besonders die Natur und die Mischung aus Stadt und Land werden geschätzt. Trotzdem gibt es auch Sorgen. Fast die Hälfte findet, dass NRW nicht gut genug für die Zukunft aufgestellt ist, gerade in Sachen Verkehr und Klimaschutz. Heute starten die Feierlichkeiten zum 80. Geburtstag des Bundeslandes. In mehreren Städten sind übers Wochenende verteilt Aktionen geplant. Champions League-Losglück für die Bayern und Kracher-Duelle für Dortmund, Leipzig und Stuttgart. Am Abend wurden die Spiele der Ligaphase gelost. Bayern bekommt es mit zwei Top-Teams zu tun, Atletico Madrid und Arsenal London. Gegen Atletico wird dabei schon mal im Finalstadion gespielt. Dortmund muss unter anderem gegen Inter Mailand, Arsenal und Aston Villa ran. Leipzig hat es am dicksten getroffen. Manchester City, Manchester United oder auch Real Madrid sind unter den Gegnern. Und der VfB Stuttgart reist unter anderem zu Inter Mailand und Galatasaray Istanbul. Außerdem geht's ebenfalls gegen Atletico Madrid. Der erste Spieltag der Champions League findet dann in zwei Wochen statt.
2: Für Luxemburg und die gesamte Großregion. Es ist heute meist dicht bewölkt und es regnet teilweise. Im Laufe des Tages wird es erst wieder freundlicher, bevor es am Nachmittag dann zu Schauern und Gewittern kommt. Dabei liegen die Höchstwerte zwischen 19 und maximal 25 Grad. Morgen am Samstag wird es erst mit einem Sonne- und Wolkenmix noch freundlich. Später überwiegen dann die Wolken und es kommt örtlich zu Schauern. Die Höchstwerte liegen morgen zwischen 18 und 24 Grad. Und hier ist der RTL-Verkehrsreport A1 Trier Richtung Köln-Koblenz. Zwischen Schweich und der Ausfahrt Föhren ist die rechte Spur wegen einer Baustelle gesperrt. L105, die Strecke zwischen Breitfurt und Mimbach, ist in beiden Richtungen derzeit gesperrt. Und es geht auf die L158 zwischen Mettlach und Losheim am See in beiden Richtungen Behinderungen wegen eines Unfalls. Und alle Infos gibt es aktuell auch auf rtlradio.de.
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11: Guten Morgen, es ist Freitag, der 28. 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

Guten Morgen, hier ist RTL Radio. Feel Good Music von den 80ern bis heute. Freitagmorgen, es geht ab ins Wochenende und die Fußball-Bundesliga kommt zurück. Also das sind doch Perspektiven. Den Soundtrack gibt's hier. Das sind die Pretenders.

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0: Guten Morgen am Freitag. Hier ist Deutschland am Morgen mit Simon Kober.
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0: Nach dem Frühstück sieht's bei vielen Familien unterm Tisch oder auch im Auto einfach nur nach Krümeln aus. Kennt ihr das auch? Die Lösung lautet Akkustaubsauger. Die Stiftung Warentest hat sich mal die neuesten Akkustaubsauger angeschaut. Und Claudia Till, die Expertin für Haushaltselektronik, sagt, die können inzwischen auch so richtig was wegsaugen, nur manche nicht so richtig lange.
2: Wir haben auf höchster Saugstufe gemessen, wann den Saugern die Puste ausgeht. Bei dem Modell von Xiaomi war das schon nach 6 Minuten der Fall. Das Modell von Samsung machte nach 9 Minuten schlapp, also auch nicht wirklich lange. Der Shark, der saugte dagegen eine halbe Stunde, ziemlich lange, nur leider saugt er gar nicht gründlich. Praktischer ist da ein Modell von Bosch, ein neues Modell. Es reinigt gründlich und es hat auch noch einen zweiten Akku mitgeliefert und wenn eben beide Akkus geladen sind, dann kann man auch doppelt so lange putzen.
0: Aber insgesamt, wenn man so auf den Test schaut, die sind schon gut geworden inzwischen, ne? Aber es gab auch einen lustigen Aussetzer.
2: In früheren Tests konnten die Akkustaubsauger oft nicht mit den klassischen Bodenstaubsaugern mithalten. Das sieht mittlerweile anders aus. Die Top-Modelle, also die besten im Test, die saugen richtig gut. Eine Erkenntnis aus dem aktuellen Test ist aber leider auch, dass etliche günstige Modelle schwächeln. Zum Beispiel lässt ein günstiger Dyson-Nachahmer, den wir bei Amazon gekauft haben, so viel Dreck liegen, dass wir ihn mit mangelhaft bewerten. Ja, viele Nutzerinnen und Nutzer auf Amazon fanden, dass sich dieser Anison-Heißer, dieser Dyson-Nachahmer, leicht bedienen lässt. Das Modell scheiterte jedoch ausgerechnet an der Staubaufnahme, das ist ja eigentlich seine Hauptdisziplin, und auch Fasern und Tierhaare ließ dieser Anison liegen.
0: Okay, verstehe. Der kommt schon mal eher nicht in den nächsten Warenkorb. Alle Infos nochmal gesammelt auf rtlradio.de. Hier geht's ab in den Freitagmorgen mit Feel Good Music von den 80ern bis heute. Gleich Bonnie Tyler und Gigi D'Agostino.
3: Und hier ist der RTL-Verkehrsreport. Guten Morgen. Vorsicht auf der A4 Hollerich Richtung Esch. In Höhe der Ausfahrt Peton steht ein defektes Auto auf der rechten Spur. Vorsicht auf der A13 Petonsch Richtung Schengen. In Höhe von Altwies, hier steht ein defektes Auto auf dem Standstreifen. Dann geht es auf die L105. Die Strecke zwischen Breitfurt und Mimbach ist in beiden Richtungen wegen einer verschmutzten Fahrbahn gesperrt. Gute und auch sichere Fahrt durch den Morgen.
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Guten Morgen, hier ist der RTL Radio. Feel Good Music von den 80ern bis heute. Freitag, der 28. August. Und der ADAC erwartet heute viel Verkehr. Unter anderem eine starke Rückreisewelle, weil ja in NRW die Ferien zu Ende gehen. Besonders voll soll es heute Nachmittag, morgen Vormittag und Sonntagnachmittag werden. Also, wenn ihr flexibel seid, lieber früher los oder später los. Hauptsache nicht genau dann, wenn alle dieselbe Idee haben. Dann wird's ein tolles Wochenende. Soundtrack gibt's auf RTL Radio. Feel Good Music jetzt von OneRepublic.

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0: Zeit, uns nun und auch mir persönlich einen vorsätzlichen Bruch meines Amtseides vorzuwerfen. Das ist schon ziemlich harter Tobak.
1: Im RTL Aktuell Spezial bei Pina Atalay hat sich Bundeskanzler Friedrich Merz den Fragen verschiedener Bürger gestellt. Dabei ging es, wie eben gehört, teilweise ganz schön zur Sache. Und deshalb bin ich froh, heute Morgen mit unserer Moderatorin Pina Atalay sprechen zu können. Guten Morgen, Pina. Wie hast du den Kanzler gestern Abend denn wahrgenommen?
2: Es ist sicherlich nicht so einfach für einen Bundeskanzler im TV auf Bürgerinnen und Bürger zu treffen. Aber dann ist da doch eine andere Situation. Und er musste schon auch heftige Kritik einstecken, wie ich finde. Er hat in vielen Situationen auch souverän reagiert. Ich war aber doch überrascht, dass er bei der einen oder anderen Stelle dann doch ein bisschen emotionaler wurde. So kennt man ihn zwar manchmal, aber es ging zum Teil hitzig zu. Ich hätte gedacht, dass er ein bisschen cooler ist.
1: Ja, war eine wirklich sehr spannende Runde. Danke dir, Pina. Und am Tisch mit Friedrich Merz, mit vielen weiteren Aussagen des Kanzlers, gibt's bei rtl.de und RTL Plus nochmal zum Nachschauen. Schon bald kann Europa besser vor Unwettern gewarnt werden. Dafür ist ein neuer Wettersatellit ins All gestartet. In 10 Tagen soll er am Ziel ankommen. Ab dann sendet er alle 2,5 Minuten ein neues Bild von Europa und Nordafrika. Dadurch entstehen deutlich bessere Wettermodelle als bisher. Gewitter, Sturzfluten oder auch Waldbrände sollen deutlich schneller erkannt werden können. Es geht wieder los. Der FC Bayern und der VfB Stuttgart eröffnen heute Abend die neue Bundesliga-Saison. Klarer Favorit auf den Titel ist auch dieses Jahr wieder der amtierende Meister, die Bayern. Neu mit dabei sind dieses Jahr in der ersten Liga der FC Schalke 04, die SV Elversberg und der SC Paderborn. Außerdem wurden gleich mehrere Regeln von der WM im Sommer übernommen. Ein 8-Sekunden-Countdown bei Abstößen, Einwürfen und Ecken soll das Zeitspiel verringern. Das Eröffnungsspiel Bayern München gegen VfB Stuttgart startet heute um 20.30 Uhr. Sky überträgt live.
3: Für Luxemburg und die gesamte Großregion. Es ist heute meist dicht bewölkt und es regnet teilweise. Im Laufe des Tages wird es erst wieder freundlicher, bevor es am Nachmittag dann zu Schauern und Gewittern kommt. Dabei liegen die Höchstwerte zwischen 19 und maximal 25 Grad. Morgen am Samstag wird es erst mit einem Sonne- und Wolkenmix noch freundlich. Später überwiegen dann die Wolken und es kommt örtlich zu Schauern. Die Höchstwerte liegen morgen zwischen 18 und 24 Grad. Und hier ist der RTL-Verkehrsreport. Vorsicht auf der A4 Hollerich Richtung Esch. Im Kreuz Lankels in der Überleitung zur A13 Richtung Pétange steht ein defektes Auto. Die rechte Spur ist gesperrt. Vorsicht A13 Pétange Richtung Schengen. In Höhe von Altwies steht ein defektes Auto auf dem Standstreifen. Dann geht es auf die A620 Saarlouis Richtung Saarbrücken. Zwischen Völklingen und Saarbrücken-Gersweiler Stau an einer Dauerbaustelle. Gute und auch sichere Fahrt durch den Freitagmorgen.
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10: 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August, kurz vor 8. 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

Guten Morgen, hier ist RTL Radio, das Wichtigste zuerst. Es ist Freitag und die Bundesliga geht wieder los. Alles andere gibt's ja auch. Guten Morgen erstmal, es ist kurz nach acht.

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0: Guten Morgen mit Feel Good Music von heute. Michael Schulte, Love Sick, hier ist RTL Radio. 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
1: Und hier ist der RTL-Verkehrsreport. Vorsicht auf der R13, Petosch Richtung Schengen. In Höhe von Altwies steht ein defektes Auto auf dem Standstreifen. Vorsicht auch auf der A60 Lüttich Richtung Wittlich. Zwischen Landscheid und Kreuz Wittlich ist eine Ölspur. Dann geht es auf die A620 Saarlouis Richtung Saarbrücken. Zwischen Völklingen und Saarbrücken-Gersweiler Stau an einer Dauerbaustelle. Und L105, die Strecke zwischen Breitfurt und Mimbach, ist in beiden Richtungen gesperrt.
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Morgen mit Calvin Harris, Summer. 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

Guten Morgen, hier ist RTL Radio. Viel Good Music von den 80ern bis heute. Die Fußball-Bundesliga geht wieder los. RTL hat ja Sky gekauft und das ist gut für uns alle. Hört ihr kurz nach neun. Hier erstmal Good

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1: Ich bin Benjamin Herrmann, guten Morgen. Kanzlerschlagabtausch bei RTL. Friedrich Merz war am Abend im RTL aktuell Spezial zu Gast und hat sich unter anderem den Fragen einer Kinder-

0: Ärztin aus Niedersachsen gestellt. Sie warf ihm vor, seinen Amtseid zu brechen und menschenverachtende Gesetze wie das Gesundheitssparpaket zu erlassen. Merz Reaktion:
1: Ich bin bereit, die Kritik anzunehmen. Aber uns nun und auch mir persönlich einen vorsätzlichen Bruch meines Amtseides vorzuwerfen, ist schon ziemlich harter Tobak. Dass wir Probleme haben und dass wir die lösen müssen, einverstanden. Aber das geht so weit.
0: Die spannende Runde Am Tisch mit Friedrich Merz mit vielen weiteren Aussagen des Kanzlers gibt es bei rtl.de und RTL Plus auch nochmal zum Nachschauen. Eine klare Mehrheit der Menschen in NRW lebt gerne dort. Das zeigt eine Befragung von Infratest DIMAP im Auftrag des WDR Newsroom zum 80. Geburtstag des Bundeslandes. 62% sehen NRW als Erfolgsgeschichte, besonders die Natur und die Mischung aus Stadt und Land werden geschätzt. Trotzdem gibt es auch Sorgen. Fast die Hälfte findet, dass NRW nicht gut genug für die Zukunft aufgestellt ist, gerade in Sachen Verkehr und Klimaschutz. Heute starten die Feierlichkeiten zum 80. Geburtstag des Bundeslandes. In mehreren Städten sind übers Wochenende verteilt Aktionen geplant. Es geht wieder los. Der FC Bayern und der VfB Stuttgart eröffnen heute Abend die neue Bundesliga-Saison. Klarer Favorit auf den Titel ist auch dieses Jahr wieder der amtierende Meister, die Bayern. Neu mit dabei sind dieses Jahr in der ersten Liga der FC Schalke 04, die SV Elversberg und der SC Paderborn. Außerdem wurden gleich mehrere Regeln von der WM im Sommer übernommen. Ein 8-Sekunden-Countdown bei Abstößen, Einwürfen und Ecken soll das Zeitspiel verringern. Das Eröffnungsspiel Bayern München gegen VfB Stuttgart startet heute um 20.30 Uhr. Sky überträgt live.
2: Für Luxemburg und die gesamte Großregion. Es ist heute meist dicht bewölkt und es regnet teilweise. Im Laufe des Tages wird es erst wieder freundlicher, bevor es am Nachmittag dann zu Schauern und Gewittern kommt. Dabei liegen die Höchstwerte zwischen 19 und maximal 25 Grad. Morgen am Samstag wird es erst mit einem Sonne- und Wolkenmix noch freundlich. Später überwiegen dann die Wolken und es kommt örtlich zu Schauern. Die Höchstwerte liegen morgen zwischen 18 und 24 Grad. Und hier ist der RTL-Verkehrsreport. Vorsicht auf der A60 Lüttich Richtung Wittlich. Zwischen Landscheid und Kreuz Wittlich ist eine Ölspur. A1 Luxemburg Richtung Trier in Höhe von Flachsweiler ist eine Baustelle. Hier ist der Standstreifen gesperrt. A620 Saarlouis Richtung Saarbrücken. Zwischen Völklingen und Saarbrücken-Gersweiler Stau an einer Baustelle. Und die L105, die Strecke zwischen Breitfurt und Mimbach, ist in beiden Richtungen gesperrt. Gute Fahrt.
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12: 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August. 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

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Frankfurt macht heute was richtig Sympathisches. Die Stadt nimmt ihre Museen und stellt drumherum ein riesiges Fest. Um 15 Uhr startet das Museumsuferfest. Am Main natürlich, noch mehr als 2 Dutzend Museen. Bühnen dazu, Musik, Essen, Familienprogramm, das Ganze bis Sonntag. Also manchmal ist ja der beste Museumsbesuch der, bei dem draußen schon Musik läuft, oder? Frankfurt am Main, da können sich dieses Wochenende viele was abgucken. Einen schönen Start in den Freitag. Guten Morgen mit Feel Good Music von Jennifer Lopez.

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0: Guten Morgen mit Ellie Goulding, Love Me Like You Do. Hier ist RTL Radio. Viel Good Music von den 80ern bis heute. Deutschland am Morgen mit Simon Kober. Es ist der Freitag, auf den viele gewartet haben. Die Fußball-Bundesliga kommt zurück, startet neu. Und für all die einfach nur wissen wollen, wann sie aufs Sofa müssen, heute Abend 20:30 FC Bayern gegen Stuttgart. Live auch im Free TV und dann mit Blick auf die ganze Saison, die Spiele immer bei Sky und wow. Und die neue Saison bringt tatsächlich ein paar Änderungen mit. Benjamin Herrmann aus der RTL Aktuell Redaktion. Schönen guten Morgen.
1: Guten Morgen, ganz genau. Zum einen gibt es ja 3 neue Vereine, gibt es auch nicht so oft, normalerweise nur 2, aber wir haben ja einen, der auch durch die Relegation aufgestiegen ist. Schalke 04 gibt es da, SV Elversberg und den SC Paderborn. Außerdem haben wir schon so ein paar Sachen bei der WM im Sommer gesehen, da gibt es neue Regeln. Unter anderem bei Abstößen und Einwürfen können die Schiris jetzt so einen Countdown runterzählen und wer dann zu lange braucht, der riskiert dann zum Beispiel beim Abstoß auch eine Ecke für den Gegner. Mhm. Auch Auswechslungen sollen deutlich schneller gehen, soll einfach ein bisschen weniger getrödelt werden.
0: Generell. Weniger auf Zeit gespielt werden, genau. Das Spiel wird schneller, das kann uns als Fans ja eigentlich nur gefallen. Ne? Ja. Und heute Abend, das war direkt ein Kracher zum Auftakt, oder?
1: Absolut, also Bayern gegen Stuttgart ist ja auch das Pokalfinale aus dem letzten Jahr gewesen. Stuttgart dieses Jahr natürlich auch wieder Champions League, Bayern als Meister. Und danach geht es morgen eben auch weiter mit ein paar wirklich großen Namen. Dortmund gegen den HSV, Leipzig gegen Mönchengladbach. Macht schon Bock und ich werde es mir auf jeden Fall angucken.
0: Also ab heute hat das Wochenende wieder einen Spielplan. 20.30 Uhr startet die neue Bundesliga-Saison. Sky zeigt alle Freitagsspiele und die Samstagsspiele live. Und nicht vergessen, RTL Plus zeigt ja direkt nach Spielende alles auf Abruf. Ne? Die Zusammenfassung.
1: Ja.
0: In dem Sinne, allen Fans, viel Spaß. Der Fußball ist wieder da.
2: Hier ist der RTL-Verkehrsreport. Vorsicht auf der N13. In Höhe von Dahlheim liegt ein totes Tier auf der Fahrbahn. A1 Luxemburg Richtung Trier. In Höhe von Flachsweile ist eine Baustelle. Der Standstreifen ist hier gesperrt. Dann geht es auf die L105. Die Strecke zwischen Breitfurt und Mimbach ist in beiden Richtungen derzeit noch gesperrt. Und alle Infos gibt es aktuell noch auf rtlradio.de. Gute und doch sichere Fahrt.
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Guten Morgen, hier ist RTL Radio. 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Das wird ein verkehrsreiches Wochenende auf den Autobahnen. In Nordrhein-Westfalen gehen die Sommerferien zu Ende. Und weil NRW eben das bevölkerungsreichste Bundesland ist und fast alle Rückreiserouten zentrale deutsche Autobahnen mindestens kreuzen, wird man das auch im ganzen Land merken. Das als Info, damit ihr euch nicht heute oder morgen fragt, sag mal, was ist denn hier auf einmal los, ne? Alle Top-Themen des Freitagmorgens

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1: Ich bin Benjamin Herrmann. Guten Morgen. Verbraucherschützer fordern strengere Social-Media-Regeln. Schutzmaßnahmen wie Zeitlimits, nächtliche Sperren oder deaktivierte Nachrichten könnten den Nutzungsdruck von Minderjährigen verringern, so die Chefin des Bundesverbandes der Verbraucherzentralen Ramona Popp. Fiona Reinhardt berichtet.
2: Es dürfe nicht das Ziel sein, Kindern einfach nur Nutzungsgrenzen zu setzen. Stattdessen brauche es Plattformen, die von vornherein sicher sind und wo Kinder und Jugendliche geschützt werden, anstatt sie Algorithmen auszusetzen, die darauf ausgelegt sind, ihre Aufmerksamkeit möglichst lange zu binden. Hintergrund des Ganzen ist ein Prozess um Social-Media-Sucht in den USA. Hier hatte Facebook-Mutterkonzern Meta einer Zahlung von insgesamt knapp 16,7 Milliarden US-Dollar zugestimmt. Mehrere US-Bundesstaaten hatten dem Unternehmen vorgeworfen, Kinder bewusst in die Social-Media-Sucht getrieben zu haben.
1: In Thüringen wird heute über ein Misstrauensvotum gegen Ministerpräsident Mario Vogt abgestimmt. Die AfD rund um ihren Vorsitzenden Björn Höcke hat die Abstimmung zum zweiten Mal in diesem Jahr beantragt. Anlass ist Vogts aberkannter Doktortitel. Um das Misstrauensvotum umzusetzen, braucht es 45 Stimmen. Die AfD selbst hat 32. CDU, BSW und Die Linke haben angekündigt, geschlossen gegen das Votum zu stimmen. Trotzdem ist es ein Test für den Rückhalt der Koalition, die nur 44 der 88 Sitze hält. Die Top 3 der Jugendwörter des Jahres steht. Crash Out, Peak und Ragebait haben es ins Finale geschafft. Crash Out steht für einen Wutausbruch, Peak bedeutet der absolute Höhepunkt und Ragebait beschreibt Dinge, die bewusst Wut auslösen sollen. Bis zum 28. September kann jetzt für den Sieger unter jugendwort.de abgestimmt werden.
3: Für Luxemburg und die gesamte Großregion. Es ist heute meist dicht bewölkt und es regnet teilweise. Im Laufe des Tages wird es dann erst wieder freundlicher, bevor es am Nachmittag zu Schauern und Gewittern kommt. Dabei liegen die Höchstwerte zwischen 19 und maximal 25 Grad. Morgen am Samstag wird es erst mit einem Sonne-Wolken-Mix recht freundlich. Später dann überwiegen die Wolken und örtlich kommt es zu Schauern. Das bei Werten zwischen 18 und 24 Grad. Hier ist der RTL-Verkehrsreport. Vorsicht auf der A1 Trier Richtung Luxemburg. In Höhe der Auffahrt Kirchberg steht ein defekter LKW. Die Auffahrt ist teilweise blockiert. Vorsicht auch auf der N13 in Höhe von Dahlheim. Hier liegt ein totes Tier auf der Fahrbahn. A1 Luxemburg Richtung Trier in Höhe von Flachsweiler ist eine Baustelle. Der Standstreifen ist blockiert. Und die L105, die Strecke zwischen Breitfurt und Mimbach, ist in beiden Richtungen gesperrt. Gute und auch sichere Fahrt.
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11: Guten Morgen, kurz vor 10, Freitag, der 28. August. Ich bin Simon Kober. 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

hier ist der RTL-Verkehrsreport. Vorsicht auf der A1 Trier Richtung Luxemburg. In Höhe der Auffahrt Kirchberg steht ein defekter LKW. Die Auffahrt ist teilweise blockiert. Vorsicht auch auf der A3 Frankreich Richtung Luxemburg. Im Bettenburger Kreuz steht ein defektes Auto auf dem Standstreifen. Dann geht's auf die A1 Luxemburg Richtung Trier. In Höhe von Flachsweiler ist eine Baustelle. Hier ist der Standstreifen blockiert. Und alle Infos gibt es aktuell auch auf rtlradio.de. Und hier sind die Veranstaltungstipps für Luxemburg und die gesamte Großregion. Sleaford Mods sind ein britisches Musikduo aus Nottingham, das 2007 gegründet wurde. Musikalisch lassen sich Sleaford Mods nur schwer einordnen. Ihre Musik enthält Elemente aus Punk, Hip-Hop, Electronica und Spoken Word. In a Western-

Liefert Mods kommen am 16. Oktober in den Rockall Club nach Esch. Das Konzert startet um 20 Uhr und Tickets gibt's ab 44 Euro. Gleich mit ihrer zweiten Single wurde Nena schlagartig berühmt und nicht nur national, sondern auch international.

0: Dieser Song wurde zu einem Nummer-1-Hit und ein internationaler Erfolg. Lena kommt am 16. Oktober in die Saarlandhalle nach Saarbrücken. Los geht's um 20 Uhr und Karten gibt es ab 59 Euro. Ein Song, der Geschichte schrieb. 35 Jahre ist es her, dass Matthias Reim mit Verdammt, ich lieb dich und seinem Debütalbum Reim das Fundament für seine Karriere gelegt hat.
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0: Sein erstes Album, seine größten Hits und noch viel mehr am 17. Oktober, wenn Matthias Reim die Bühne in der Arena Trier rockt. Los geht's dann um 20 Uhr und Tickets gibt es ab 49 Euro. Und wenn du auch noch einen Veranstaltungstipp für Luxemburg oder die gesamte Großregion hast, schick doch eine Mail über rtlradio.de.
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1: Ich bin Benjamin Herrmann. Guten Tag. Verbraucherschützer fordern strengere Social-Media-Regeln. Schutzmaßnahmen wie Zeitlimits, nächtliche Sperren oder deaktivierte Nachrichten können

0: könnten den Nutzungsdruck von Minderjährigen verringern, so die Chefin des Bundesverbandes der Verbraucherzentralen Ramona Popp. Fiona Reinhardt berichtet.
1: Es dürfe nicht das Ziel sein, Kindern einfach nur Nutzungsgrenzen zu setzen. Stattdessen brauche es Plattformen, die von vornherein sicher sind und wo Kinder und Jugendliche geschützt werden, anstatt sie Algorithmen auszusetzen, die darauf ausgelegt sind, ihre Aufmerksamkeit möglichst lange zu binden. Hintergrund des Ganzen ist ein Prozess um Social-Media-Sucht in den USA. Hier hatte Facebook-Mutterkonzern Meta einer Zahlung von insgesamt knapp 16,7 Milliarden US-Dollar zugestimmt. Mehrere US-Bundesstaaten hatten dem Unternehmen vorgeworfen, Kinder bewusst in die Social-Media-Sucht getrieben zu haben.
0: Der Herbst der Reformen kann kommen. Die Spitzen von Union und SPD beenden heute ihre Klausurtagung in Münster. Dort haben sie ihre Pläne für die nächsten Monate vorbereitet. Im Mittelpunkt steht dabei das Reformpaket zum Umbau der Sozialsysteme. Tine Klimach.
2: Teil der laufenden Debatte ist, ob die abschlagsfreie Rente nach 45 Beitragsjahren, auch Rente mit 63 genannt, abgeschafft wird. Das empfiehlt die Rentenkommission. Daran wollen sich auch Kanzler Merz und Arbeitsministerin Baas halten, trotz aller Widerstände aus den eigenen Reihen. Es soll aber niemand bestraft werden, sagte zuletzt Unionsfraktionschef Thorsten Frey. Trotz des demografischen Wandels wolle man ein Rentensystem, das am Ende für alle Menschen gute Ergebnisse bringe, so Frey. Es soll auch Härtefall- und Übergangsregeln geben. Auch das hatte die Rentenkommission empfohlen.
0: Die Top 3 der Jugendwörter des Jahres steht. Crash Out, Peak und Ragebait haben es ins Finale geschafft. Crash Out steht für einen Wutausbruch, Peak bedeutet der absolute Höhepunkt und Ragebait beschreibt Dinge, die bewusst Wut auslösen sollen. Bis zum 28. September kann jetzt für den Sieger unter jugendwort.de abgestimmt werden.
3: Für Luxemburg und die gesamte Großregion. Es ist heute meist dicht bewölkt und es regnet teilweise. Im Laufe des Tages wird es dann erst wieder freundlicher, bevor es am Nachmittag zu Schauern und Gewittern kommt. Dabei liegen die Höchstwerte zwischen 19 und maximal 25 Grad. Morgen am Samstag wird es erst mit einem Sonne-Wolken-Mix recht freundlich. Später dann überwiegen die Wolken und örtlich kommt es zu Schauern. Das bei Werten zwischen 18 und 24 Grad. Und hier ist der RTL-Verkehrsreport. Vorsicht auf der A1 Trier Richtung Luxemburg. In Höhe der Auffahrt Kirchberg steht ein defekter LKW. Die Auffahrt ist teilweise blockiert. Vorsicht A3 Frankreich Richtung Luxemburg. Im Bettenburger Kreuz steht ein defektes Auto auf dem Standstreifen. Vorsicht auch auf der A8 Neunkirchen Richtung Karlsruhe. Zwischen Limbach und Einöd steht ein defektes Auto auf der rechten Spur. Dann geht's noch auf die A1 Luxemburg Richtung Trier. In Höhe von Flachsweiler ist eine Baustelle. Hier ist der Standstreifen gesperrt.
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0: Hallo ihr Lieben, ihr hört gerade RTL Radio Feel Good Music. Ich bin Katja Burkhardt von RTL.12 vom Fernsehen und wir haben heute das hier in der Sendung.
1: Uns erreichen heute traurige Nachrichten aus Norwegen. König Harald ist heute wohl am ganz frühen Morgen mit 89 Jahren gestorben. Und dieser König war wirklich ein König der Herzen. Und was viele nicht wissen, für die Liebe hätte er fast auf den Thron verzichtet. Wir blicken nochmal auf sein Leben zurück und auch gucken dahin, wie es denn jetzt wohl weitergeht für Håkon, für Mette Marit und so weiter. Und wir fragen uns, was ist dran an den Mundspülungen, die gerade viral gehen und die wirken sollen wie ein Zahnbleaching? Kann das wirklich sein? Und wir sind bei den Proben zur Jetski-Star-WM in Duisburg auf der Regattabahn. Da werden diverse Promis sich mit Stefan Raab und Ralf Schumacher ein Rennen liefern. Und der ein oder andere wird da auch ins ziemlich kalte Wasser fallen, denke ich mal. Wir schauen auf jeden Fall mal vorbei, wie es da so läuft. Das ist alles um Punkt 12. Ich freue mich auf euch.
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3: Für Luxemburg und die gesamte Großregion schönen guten Tag. An der Obermosel bei Perl hat die Weinlese bereits offiziell begonnen. Das hat der Saarländische Winzerverband mitgeteilt, wie der SR berichtet. Die Ernte sei damit deutlich früher gestartet als in den vergangenen Jahren. Das Jahr 2026 sei für die Winzer ein besonderes Jahr gewesen. Es habe eine lange Trockenperiode gegeben. In der finalen Reifephase in den vergangenen Tagen sei dann noch Regen gefallen. Besonders die älteren Rebstöcke mit tiefen Wurzeln hätten die Trockenperiode aber gut überstanden. Das Saarland sei mit seiner großen Auswahl an verschiedenen Sorten auch für warme, trockene Sommer gut aufgestellt. In Trier fehlen bezahlbare Wohnungen. Das Projekt Wohnraum West soll jetzt Abhilfe schaffen. Auf dem ehemaligen SWT-Busdepot-Gelände entstehen rund 130 bezahlbare Mietwohnungen, gebaut von mehreren regionalen Unternehmen und zu 100% staatlich gefördert. Für Bauministerin Verena Huberts ein Projekt mit Vorbildcharakter. Das sagte sie im SWR.
4: Wohnraum ist die Frage unserer Zeit, die soziale Frage unserer Zeit. Und deswegen müssen wir mehr bauen. Wir müssen aber auch innovative Konzepte ausprobieren, wie wir das hier in Trier tun. Zum Beispiel, dass mehr Generationen wohnen. Dass man auch gemeinsam unter einem Dach wohnt, über die Familie hinaus. Dass man füreinander da ist und nicht jeder auf vielleicht auch zu viel Quadratmeter für sich alleine dann im Alter wohnt. Und das erproben wir hier auch.
3: Die Preise für neue Mietverträge in Trier haben sich laut Angaben der Stadt von 2012 bis 2024 fast verdoppelt. Auf knapp 11 Euro pro Quadratmeter. Zum neuen Studienjahr ändern sich in Luxemburg die Regeln für die staatlichen Studienbeihilfen. Grundlage ist ein neues Gesetz, wie L'Essentiel online berichtet. Neben höheren bzw. künftig regelmäßig angepassten Beträgen gibt es erstmals auch eine Erfolgsprämie. Zudem können die Anträge nun vollständig digital abgewickelt werden. 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
5: Hier ist der RTL-Verkehrsreport. Vorsicht der 1 Saarbrücken Richtung Trier. Zwischen Saarbrücken von der Heide und Riegelsberg steht ein defektes Fahrzeug. Vorsicht der 1 Trier Richtung Luxemburg. Zwischen Munsbach und Fliegerbrücke steht ein defektes Auto auf der rechten Spur. Vorsicht der 1 Trier Richtung Luxemburg. In der Auffahrt Kirchberg steht ein defekter LKW. Die Auffahrt ist teilweise blockiert. Und Vorsicht auf der A3 Frankreich Richtung Luxemburg. Im Bettenburger Kreuz steht ein defektes Auto auf dem Standstreifen. Gute und auch sichere Fahrt.
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0: Ich bin Benjamin Herrmann. Guten Tag. Der Herbst der Reformen kann kommen. Die Spitzen von Union und SPD beenden heute ihre Klausurtagung in Münster. Dort haben sie ihre Pläne für die nächsten Monate vorbereitet. Im Mittelpunkt steht dabei das Reformpaket zum Umbau der Sozialsysteme. Tine Klimach.
1: Teil der laufenden Debatte ist, ob die abschlagsfreie Rente nach 45 Beitragsjahren, auch Rente mit 63 genannt, abgeschafft wird. Das empfiehlt die Rentenkommission. Daran wollen sich auch Kanzler Merz und Arbeitsministerin Baas halten, trotz aller Widerstände aus den eigenen Reihen. Es soll aber niemand bestraft werden, sagte zuletzt Unionsfraktionschef Thorsten Frey. Trotz des demografischen Wandels wolle man ein Rentensystem, das am Ende für alle Menschen gute Ergebnisse bringe, so Frey. Es soll auch Härtefall- und Übergangsregeln geben. Auch das hatte die Rentenkommission empfohlen.
0: Die Top 3 der Jugendwörter des Jahres steht. Crash Out, Peak und Ragebait haben es ins Finale geschafft. Crash Out steht für einen Wutausbruch, Peak bedeutet der absolute Höhepunkt und Ragebait beschreibt Dinge, die bewusst Wut auslösen sollen. Bis zum 28. September kann jetzt für den Sieger unter jugendwort.de abgestimmt werden. Es geht wieder los. Der FC Bayern und der VfB Stuttgart eröffnen heute Abend die neue Bundesliga-Saison. Klarer Favorit auf den Titel ist auch dieses Jahr wieder der amtierende Meister, die Bayern. Neu mit dabei sind dieses Jahr in der ersten Liga der FC Schalke 04, die SV Elversberg und der SC Paderborn. Außerdem wurden gleich mehrere Regeln von der WM im Sommer übernommen. Ein 8-Sekunden-Countdown bei Abstößen, Einwürfen und Ecken soll das Zeitalter

0: Spiel verringern. Das Eröffnungsspiel Bayern München gegen VfB Stuttgart startet heute um 20.30 Uhr. Sky überträgt live.
1: Für Luxemburg und die gesamte Großregion. Es ist heute meist dicht bewölkt und es regnet teilweise. Im Laufe des Tages wird es dann erst wieder freundlicher, bevor es am Nachmittag zu Schauern und Gewittern kommt. Dabei liegen die Höchstwerte zwischen 19 und maximal 25 Grad. Morgen am Samstag wird es erst mit einem Sonne-Wolken-Mix recht freundlich. Später dann überwiegen die Wolken und örtlich kommt es zu Schauern. Das bei Werten zwischen 18 und 24 Grad. Und hier ist der RTL-Verkehrsreport. Vorsicht A1 Saarbrücken Richtung Trier. Zwischen Saarbrücken-Vonderheid und Riegelsberg steht ein defektes Fahrzeug. Vorsicht auch auf der A1 Trier Richtung Luxemburg. In Höhe der Auffahrt Kirchberg steht ein defekter LKW. Die Auffahrt ist teilweise blockiert. Vorsicht A3 Frankreich Richtung Luxemburg. Im Bettenburger Kreuz steht ein defektes Auto auf dem Standstreifen. Und es geht auf die A1 Luxemburg Richtung Trier. In Höhe von Flachsweiler ist eine Baustelle. Hier ist der Standstreifen gesperrt.
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0: Hier ist der RTL-Verkehrsreport. Vorsicht auf der A1 Saarbrücken Richtung Trier. Zwischen Saarbrücken von der Heidt und Riegelsberg steht ein defektes Fahrzeug. Vorsicht auf der A3 Frankreich Richtung Luxemburg. Im Bettenburger Kreuz steht ein defektes Auto auf dem Standstreifen. Und es geht auf die A1 Luxemburg Richtung Trier. In Höhe von Flachsweiler ist eine Baustelle. Hier ist der Standstreifen blockiert. Und alle Infos gibt es aktuell auch auf rtlradio.de. Gute Fahrt.
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2: Ich bin Christian Haffmann. Guten Tag. In der Sommerpause schwächelt der Arbeitsmarkt. Die Zahl der Erwerbslosen in Deutschland ist im August um 54.000 auf 3,06 Millionen Menschen gestiegen. Das sind 36.000 mehr als im August letzten Jahres. Die Arbeitslosenquote hat um 0,1 Punkte auf 6,5% zugenommen. Immerhin gibt es mit 656.000 offenen Stellen etwas mehr Angebote als im Vormonat und im Vorjahr. Björn Höcke ist mit seinem zweiten Versuch gescheitert, Thüringens Ministerpräsident Mario Vogt zu stürzen. Bei der geheimen Abstimmung im Erfurter Landtag hat der AfD-Fraktionschef nur 33 Stimmen bekommen. 49 Abgeordnete haben gegen ihn votiert. 3 enthielten sich. Anlass des Misstrauensantrags war erneut Vogts aberkannter Doktortitel. Der CDU-Ministerpräsident hat das Ergebnis als Rückenstärkung bezeichnet und erklärt, er lasse sich von Höcke nicht klein machen. Dem Medienkonzern Bertelsmann geht es wirtschaftlich so gut wie seit Jahren nicht. Das Unternehmen hat seinen Gewinn im ersten Halbjahr um 45% auf 292 Millionen Euro gesteigert. Der Umsatz ist auf 9,3 Milliarden Euro geklettert. Auch das Streaming-Geschäft von RTL schreibt erstmals schwarze Zahlen. Die Zahl zahlender Abonnenten ist um knapp 21% auf 8,7 Millionen gestiegen. Wegen der guten Entwicklung hat Bertelsmann seine Prognose für das ganze Jahr angehoben.
3: Für Luxemburg und die gesamte Großregion, es geht wechselhaft durch diesen Freitagnachmittag mit Sonne, Wolken und einzelnen Schauern. Örtlich sind auch Gewitter möglich. Die Temperaturen liegen zwischen 19 und 25 Grad. Morgen am Samstag wird es erst mit einem Sonne-Wolken-Mix erst noch freundlich. Später überwiegen Wolken und dann kann es örtlich zu Schauern kommen. Die Höchstwerte liegen zwischen 18 und maximal 24 Grad werden erreicht. Und jetzt der RTL-Verkehrsreport. Es geht auf die A1 Trier Richtung Köln-Koblenz. Zwischen Schweich und der Ausfahrt Föhren ist die rechte Spur wegen Bauarbeiten gesperrt. A8 Luxemburg Richtung Saarlouis, die Einfahrt Perlburg, ist ebenfalls wegen einer Baustelle gesperrt. A60 Lüttich Richtung Wittlich zwischen Rastplatz Steinebrück und Winterspelt. Hier befindet sich auf der linken Fahrbahn eine Baustelle. Wir wünschen weiterhin eine sichere Fahrt.
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0: jetzt der RTL-Verkehrsreport. Es geht auf die A1 Trier Richtung Saarbrücken. Vorsicht zwischen Nonnweiler Braunshausen und Nonnweiler Bremstal. Gefahr durch ein liegengebliebenes Fahrzeug. A6 Metz Saarbrücken Richtung Kaiserslautern zwischen Kreuz Neunkirchen und Homburg. Hier steht ein defektes Fahrzeug auf der Pannenspur. A8 Neunkirchen Richtung Saarlouis zwischen Rastplatz Kurzhof und Heusweiler. Vorsicht, hier liegen Gegenstände. Weitere Infos gibt's online über rtlradio.de. Gute Fahrt!
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0: Ich bin Christian Haffmann. Guten Tag. Am deutschen Arbeitsmarkt zeigt sich weiter wenig Bewegung. Die Zahl der Arbeitslosen in Deutschland ist im August um 54.000 auf 3,06 Millionen Menschen gestiegen. Ein Anstieg der Erwerbslosigkeit im August ist allerdings nicht unnormal. Janina Singer berichtet.
1: Weil Ausbildungsverträge und Schulzeiten enden, melden sich im August vor allem oft viele junge Menschen arbeitslos. Im Vergleich zum letzten Jahr waren im August aber 36.000 Menschen mehr ohne Job, so die Bundesagentur für Arbeit in Nürnberg. Die Arbeitslosenquote ist auch noch mal leicht gestiegen auf 6,5%. Aber auch die Zahl der offenen Stellen ist immerhin etwas gestiegen. Es bleibe aber schwer, einen neuen Job zu finden, so die Arbeitsagentur.
0: Das ist doch mal eine gute Nachricht aus dem Katastrophengebiet in Nepal. Dort ist eine vierköpfige deutsche Familie gerettet worden. Sie sei zusammen mit anderen Geretteten per Hubschrauber zu einem Armeecamp gebracht worden. Das meldet die deutsche Presseagentur. Fiona Reinhardt hat die Einzelheiten.
2: Währenddessen suchen Rettungskräfte in Nepal und China weiterhin nach mehr als 1.400 Vermissten. Darunter sind vermutlich auch noch weitere deutsche Touristen. Während die Bundesregierung von einer niedrigen zweistelligen Zahl deutscher Staatsangehöriger sprach, die derzeit vermisst würden, war bei der nepalesischen Tourismusbehörde von 8 vermissten Deutschen die Rede. 4 von ihnen gehörten demnach zu einer Gruppe von ausländischen Pilgern. Sie seien auf dem Rückweg von einer Pilgerreise gewesen, als der Kontakt zu ihnen abriss. Die Zahl der Toten in Nepal ist inzwischen auf mehr als 500 angestiegen.
3: Für Luxemburg und die gesamte Großregion, es geht wechselhaft durch diesen Freitagnachmittag mit Sonne, Wolken und einzelnen Schauern. Örtlich sind auch Gewitter möglich. Die Temperaturen liegen zwischen 19 und 25 Grad. Morgen am Samstag wird es erst mit einem Sonne-Wolken-Mix erst noch freundlich. Später überwiegen Wolken und dann kann es örtlich zu Schauern kommen. Die Höchstwerte liegen zwischen 18 und maximal 24 Grad werden erreicht. Und jetzt der RTL-Verkehrsreport. Vorsicht bitte auf der A6 Saarbrücken Richtung Kaiserslautern zwischen dem Kreuz Neunkirchen und Homburg steht ein defektes Fahrzeug. Dann geht es auf die A1 Trier Richtung Koblenz. Zwischen Hasborn und Manderscheid steht ebenfalls ein defektes Fahrzeug. Und es wird gebaut aktuell auf der A6 Kaiserslautern Richtung Saarbrücken. Die Ein- und Ausfahrt St. Ingbert Mitte sind hier gesperrt. Gute und auch sichere Fahrt durch den Freitagnachmittag.

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0: jetzt der RTL-Verkehrsreport. Es geht auf die A1 Trier Richtung Saarbrücken. Vorsicht zwischen Nonnweiler Braunshausen und Nonnweiler Bremstal. Gefahr durch ein liegen gebliebenes Fahrzeug. A6 Metzerbrücken Richtung Kaiserslautern zwischen Kreuz Neunkirchen und Homburg. Hier steht ein defektes Fahrzeug auf der Pannenspur. A8 Neunkirchen Richtung Saarlouis zwischen Rastplatz Kurzhof und Heusweiler. Vorsicht, hier liegen Gegenstände. Weitere Infos gibt's online über rtlradio.de. Gute Fahrt!
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0: Ich bin Christian Haffmann. Guten Tag. Eine vierköpfige deutsche Familie ist im Katastrophengebiet in Nepal gerettet worden. Nach Angaben der Armee wurde sie gemeinsam mit weiteren Geretteten per Hubschrauber in ein Army-Camp gebracht. Johannes Neudecker berichtet von dort.
1: Die Familie war nach eigenen Angaben mit einer Wandertour in Zentralnepal unterwegs, als sie von der Flut überrascht wurde. Nun sind die vier in Sicherheit. Wie viele Deutsche noch vermisst werden, ist noch unklar. Das Auswärtige Amt spricht mittlerweile von einer niedrigen zweistelligen Zahl. Insgesamt forderte die Flutkatastrophe mittlerweile mehr als 500 Todesopfer. Die Behörden in China und Nepal suchen noch nach hunderten Vermissten.
0: Björn Höcke ist mit seinem zweiten Versuch gescheitert, Thüringens Ministerpräsident Mario Vogt zu stürzen. Bei der geheimen Abstimmung im Erfurter Landtag hat der AfD-Fraktionschef nur 33 Stimmen bekommen. 49 Abgeordnete haben gegen ihn votiert. 3 enthielten sich. Anlass des Misstrauensantrags war erneut Vogts aberkannter Doktortitel. Der CDU-Ministerpräsident hat das Ergebnis als Rückenstärkung bezeichnet und erklärt, er lasse sich von Höcke nicht klein machen. In der Sommerpause schwächelt der Arbeitsmarkt. Die Zahl der Erwerbslosen in Deutschland ist im August um 54.000 auf 3,06 Millionen Menschen gestiegen. Das sind 36.000 mehr als im August letzten Jahres. Die Arbeitslosenquote hat um 0,1 Punkte auf 6,5% zugenommen. Immerhin gibt es mit 656.000 offenen Stellen etwas mehr Angebote als im Vormonat und im Vorjahr.
2: Für Luxemburg und die gesamte Großregion, es geht wechselhaft durch diesen Freitagnachmittag mit Sonne, Wolken und einzelnen Schauern. Örtlich sind auch Gewitter möglich. Die Temperaturen liegen zwischen 19 und 25 Grad. Morgen am Samstag wird es erst mit einem Sonne-Wolken-Mix erst noch freundlich. Später überwiegen Wolken und dann kann es örtlich zu Schauern kommen.

0: Die Höchstwerte liegen zwischen 18 und maximal 24 Grad, werden erreicht. Und jetzt der RTL-Verkehrsreport. Vorsicht bitte auf der A6, Saarbrücken Richtung Kaiserslautern zwischen dem Kreuz Neunkirchen und Homburg steht ein defektes Fahrzeug. Dann geht es auf die A1 Trier Richtung Koblenz. Zwischen Hasbrunn und Manderscheid steht ebenfalls ein defektes Fahrzeug. Und es wird gebaut aktuell auf der A6 Kaiserslautern Richtung Saarbrücken. Die Ein- und Ausfahrt St. Ingbert Mitte sind hier gesperrt. Gute und auch sichere Fahrt durch den Freitagnachmittag.
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0: Das Wochenende steht vor der Tür. Bedeutet allerdings für viele nicht nur unbedingt Spaß, sondern vermutlich auch Hausputz. Dabei greifen immer mehr Menschen zu Akkusaugern, weil die einfach handlicher sind als große. Aber taugen die wirklich was?
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0: Die Stiftung Warentest, die hat 10 Akkustaubsauger untersucht. Unter anderem auf Handhabung, Saugkraft oder Entleerung oder der Staubbox. Mit dabei waren Sauger von Bosch, von AEG, von Dyson, aber auch Shark, Samsung oder Xiaomi. Preislich lagen die zwischen 160 und sage und schreibe 700 Euro. Claudia Till, Expertin für Haushaltsgeräte, sagt, auch die Akkus waren ein Thema bei Ihnen.
2: Wir haben auf höchster Saugstufe gemessen, wann den Saugern die Puste ausgeht. Bei dem Modell von Xiaomi war das schon nach 6 Minuten der Fall. Das Modell von Samsung machte nach 9 Minuten schlapp, also auch nicht wirklich lange. Der Shark, der saugte dagegen eine halbe Stunde, ziemlich lange, nur leider saugt er gar nicht gründlich. Praktischer ist da ein Modell von Bosch, ein neues Modell. Es reinigt gründlich und es hat auch noch einen zweiten Akku mitgeliefert. Und wenn eben beide Akkus geladen sind, dann kann man auch doppelt so lange putzen.
0: Es gibt aber auch ganz einfache Tipps, worauf Sie generell man beim Kauf achten sollte.
2: Worauf man beim Kauf achten kann, ist vor allen Dingen die Handhabung. Also liegt das Gerät gut in der Hand, ist es auch nicht so schwer. Einige sind sehr kopflastig und dadurch einfach unhandlich. Man kann auch schauen, wie leicht sich die Staubbox herausnehmen und leeren lässt. Dann kann man das Gerät auch ruhig mal anwerfen und schauen, wie laut ist es eigentlich. Einige, die wir auch im Test haben, die sind auf maximaler Stufe wirklich sehr laut. Das kann unangenehm sein beim Hausputz. Dann würde ich auch darauf achten, wie leicht sich der Akku wechseln lässt. Lässt er sich überhaupt wechseln? Und was kostet der Ersatzakku? Dann kann man auch noch darauf achten, ob dem Akkustaubsauger sinnvolles Zubehör beiliegt, wie zum Beispiel eine Polsterdüse.
0: Die Akkusauger vom Bosch gehören insgesamt mit AEG und Rowenta zu den besten. Der neue, ja recht teure von Dyson, der landete nur im Mittelfeld.
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3: Für Luxemburg und die gesamte Großregion schönen guten Tag. Der Landtag des Saarlandes will eine umfassende Abschaffung der meisten Berichts-, Dokumentations- und Aufbewahrungspflichten prüfen. Das Landesparlament stimmte bei der Enthaltung der regierenden SPD-Fraktion einen entsprechenden Antrag der oppositionellen CDU zu, wie die dpa berichtet. Dieser sieht vor, dass zum 1. Januar 2028 alle derartigen Pflichten von Bürgern, Unternehmen und öffentlichen Stellen mit wenigen Ausnahmen wegfallen. Solche Berichts- und Dokumentationspflichten sollen nur dann wieder eingeführt werden, wenn deren Notwendigkeit gut begründet werden kann. Der Tourismus in Rheinland-Pfalz boomt. Die Zahl der Gäste und der Übernachtungen in Rheinland-Pfalz war im ersten Halbjahr so hoch wie in den vergangenen 20 Jahren nicht. Das liege auch am veränderten Klima, so Stefan Zindler von der Rheinland-Pfalz Tourismus GmbH in Sat.1.
4: Da merken wir auch eine Verschiebung dieser Reiseströme, dass man gar nicht mehr in den heißen Süden vielleicht unbedingt im Sommer reisen muss, sondern Urlaub in Deutschland, in Rheinland-Pfalz, sich sehr guter Nachfrage erfreut. Das liegt auch daran, dass es hier vielleicht dann doch nicht ganz so heiß ist, als jetzt in den klassischen südlichen Mittelmeerländern.
3: Das Vor-Corona-Niveau sei übertroffen worden. Die Gästezahlen seien im Vergleich zum Vorjahreszeitraum um 1,4% und die der Übernachtungen um 1,5% gestiegen. Knapp 30% der in Rheinland-Pfalz im ersten Halbjahr neu zugelassenen Autos waren rein elektrisch. Das seien rund 6% mehr als noch im Vorjahreszeitraum, teilte das Statistische Landesamt laut dpa mit. Zudem seien rund 10% der Neuzulassungen Plug-in-Hybride gewesen. Insgesamt seien in der ersten Jahreshälfte rund 55.900 Pkw in Rheinland-Pfalz neu zugelassen worden. 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
5: Und jetzt der RTL-Verkehrsreport. Vorsicht bitte auf der A1 Köln-Koblenz Richtung Trier zwischen Manderscheid und Haßborn steht ein defektes Fahrzeug. 3 Kilometer stockender Verkehr auf der A1 Trier Richtung Koblenz zwischen Föhren und Salmtal an einer Baustelle. A1 Trier Richtung Koblenz zwischen Rastplatz-Rievenich und Salmtal. Behinderungen nach einem Unfall. Vorsicht, hier stehen Personen auf dem Standstreifen. Weiterhin eine gute und vor allen Dingen eine sichere Fahrt.
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0: Ich bin Christian Haffmann. Guten Tag. Union und SPD haben sich auf einen festen Zeitplan für ihr Reformpaket geeinigt. Es soll bis Jahresende komplett umgesetzt sein, das sagte SPD-Fraktionschef Miersch. Dazu gehören die abschlagsfreie Rente nach 45 Beitragsjahren, strengere Regeln bei Krankschreibungen und eine Einkommensteuerreform, die Bürger ab 2028 um 10 Milliarden Euro im Jahr entlasten soll. Björn Höcke ist mit seinem zweiten Versuch gescheitert, Thüringens Ministerpräsident Mario Vogt zu stürzen. Bei der geheimen Abstimmung im Erfurter Landtag hat der AfD-Fraktionschef nur 33 Stimmen bekommen. 49 Abgeordnete haben gegen ihn votiert, 3 enthielten sich. Anlass des Misstrauensantrags war erneut Vogts aberkannter Doktortitel. Der CDU-Ministerpräsident hat das Ergebnis als Rückenstärkung bezeichnet und erklärt, er lasse sich von Höcke nicht klein machen. Dem Medienkonzern Bertelsmann geht es wirtschaftlich so gut wie seit Jahren nicht. Das Unternehmen hat seinen Gewinn im ersten Halbjahr um 45% auf 292 Millionen Euro gesteigert. Der Umsatz ist auf 9,3 Milliarden Euro geklettert. Auch das Streaming-Geschäft von RTL schreibt erstmals schwarze Zahlen. Die Zahl zahlender Abonnenten ist um knapp 21% auf 8,7 Millionen gestiegen. Wegen der guten Entwicklung hat Bertelsmann seine Prognose für das ganze Jahr angehoben.
1: Für Luxemburg und die gesamte Großregion. Am Nachmittag bleibt es wechselhaft mit Sonne, Wolken und einzelnen Schauern. Örtlich sind auch Gewitter möglich. Die Temperaturen liegen zwischen 19 und 25 Grad. Morgen am Samstag wird es mit einem Sonne-Wolken-Mix erst noch freundlich, später überwiegen Wolken und dann kann es örtlich auch zu Schauern kommen. Morgen liegen die Höchstwerte an Samosel und Alzette zwischen 18 und 24 Grad. Der RTL-Verkehrsreport A1 Trier Richtung Köln-Koblenz zwischen Föhren und Anschlussstelle Salmtal 3 Kilometer stockender Verkehr. A1 Trier Richtung Köln-Koblenz zwischen Rastplatz Rievenich und Salmtal wird gebaut. Auch hier kommt es zu Behinderungen. Und dann wird geblitzt aktuell. Aufgepasst auf der A8 Saarlouis Richtung Pirmasensenhöhe der Sulzbach-Talbrücke. Den kompletten Verkehrsservice gibt's online über rtlradio.de. Weiterhin eine gute Fahrt.
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7: Um kurz vor vier, ich bin Andrea Ostermann, vertrete Sarah Oswald, die im Moment bei RTL Fernsehen eingespannt ist. 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

RTL Radio, Feel Good Music und unser nächster Künstler, der ist für die meisten der Inbegriff der guten Laune. Er kommt aus Puerto Rico, begann schon als Kinderstar, spielte in US-Serien und am Broadway und löste dann in den 90er Jahren so eine regelrechte Latin-Pop-Welle im internationalen Mainstream aus. Hier ist er, Mr. Ricky Martin.

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0: 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Feel Good Music und Feel Good ist auch das Thema für alle Fußballfans ab heute Abend. Endlich startet die Bundesliga wieder in die Saison. Heute Abend das Spiel Bayern München gegen Stuttgart zur Eröffnung. Und auf was wir jetzt so alles achten müssen in der neuen Saison, das bespreche ich jetzt mit meinem Kollegen und ich möchte ihn Fußballexperten nennen, Christian.
1: Ja, bleib mal bescheiden, Fußballversteher. Also, es gibt ja neue Regeln, die kennen wir auch schon von der WM. Mhm. Für mich die schönste neue Regel ist natürlich, war auch sehr lustig zu sehen bei der WM, wie flink auf einmal die ganzen Spieler wieder aufstehen. Wenn sie verletzt liegen bleiben und behandelt werden müssen, dann müssen die mindestens eine Minute draußen bleiben. Aber auch erst, wenn das Spiel dann wieder losgeht. Das heißt, es kann ein paar Minuten sein, dass die Mannschaft dann irgendwie in Unterzahl spielt. Das heißt, es bleibt keiner mehr liegen auf dem Rasen.
0: Das Theaterstück ist beendet, sozusagen.
1: So sieht's aus.
0: Ich habe ja schon gesagt, Bayern macht heute den Anfang. Worauf können wir uns denn am Wochenende freuen? Was ist so der Verein, der so am spannendsten ist für dich?
1: Nein, also ich freue mich natürlich, ehrlich gesagt, dass es das Revierderby auch wieder gibt. Dortmund gegen Schalke. Ja, Schalke ist ja aufgestiegen. Und die SV Elversberg.
0: Ja. Das ist ja so witzig. Sag mal kurz was zu denen.
1: Die sind ja ganz neu jetzt in der Bundesliga, das erste Mal. Kleiner Ort, 13.000 Einwohner. Ins Stadion passen aktuell 10.000. Ja, also es könnte quasi der ganze Ort da irgendwie mit ins Stadion rein.
0: Aber für ein Fußballstadion natürlich recht klein, ne, muss man sagen.
1: Ja.
0: Aber jetzt muss ich ja sagen, das weiß ich. Elversberg hat dir einen persönlichen Stich versetzt, ne?
1: Ja, ich bin persönlich Hannover 96-Fan und Paderborn und Elversberg sind aufgestiegen. Hannover leider nicht. Ich war zweimal im Stadion mit meinem 9-jährigen Sohn, aber jetzt ist Elversberg da.
0: Aber das Schöne ist, die zweite Bundesliga wird ja auch übertragen jetzt von RTL und RTL Plus. 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Und Christian, toi toi toi und viel Spaß in der zweiten Liga.
1: Dir auch.
0: Ich spiele immer nur erste Liga.
2: Und der RTL-Verkehrsreport A1 Trier Richtung Koblenz zwischen Rastplatz Rievenich und Salmtal. Behinderungen nach einem Unfall. A1 Trier Richtung Koblenz zwischen Föhren und Salmtal. Vorsicht, hier steht ein defektes Fahrzeug. A8 Saarlouis Richtung Pirmasens zwischen Neunkirchen-Oberstadt und Neunkirchen-Kohlhof. Gefahr durch ein brennendes Fahrzeug. A620 Saarbrücken Richtung Saarlouis zwischen Saarbrücken-Güdingen und Saarbrücken-Fechingen. In beiden Richtungen Gefahr durch mehrere umgestürzte Bäume.
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0: Also es ist wirklich sehr faszinierend, wie man als vermeintlich unsportlicher Mensch ein Sport-Highlight-Event nach dem nächsten erschaffen und auch dran teilnehmen und gewinnen kann. Denn nach WOC-WM, Turmspringen und Boxkämpfen sorgt Stefan Raab für das nächste TV-Spektakel. Hier ist RTL Radio und morgen gibt's die erste Jetski-Star-WM. 8 prominente Zweierteams liefern sich da auf der Regattabahn in Duisburg wilde Rennen auf dem Wasser. Stefan Raab tritt im Team mit Ralf Schumacher an. Ja klar, ne? Der Chef, der holt sich natürlich einen furchtlosen Rennfahrer. Bringt aber auch eine Sache selbst mit, sagt er.
1: Also Ehrgeiz kann man nicht abstellen. Ehrgeiz ist da oder nicht. Aber wenn er da ist, dann ist er für immer da. Bei mir jedenfalls.
0: Ja, das wissen wir. Unter anderem klettern außerdem Fabian Hambüchen, Knossi und Dagi B auf die Jetskis. Wird sicher lustig und ist zu sehen morgen um 20.15 Uhr bei RTL und natürlich auch auf RTL+.

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1: Ich bin Christian Haffmann. Guten Tag. Union und SPD haben sich auf einen festen Zeitplan für ihr Reformpaket geeinigt. Es soll bis Jahresende komplett umgesetzt sein, das sagte SPD-Fraktionschef Miersch. Dazu gehören die abschlagsfreie Rente nach 45 Beitragsjahren, strengere Regeln bei Krankschreibungen und eine Einkommensteuerreform, die Bürger ab 2028 um 10 Milliarden Euro im Jahr entlasten soll. Am deutschen Arbeitsmarkt zeigt sich weiter wenig Bewegung. Die Zahl der Arbeitslosen in Deutschland ist im August um 54.000 auf 3,06 Millionen Menschen gestiegen. Ein Anstieg der Erwerbslosigkeit im August ist allerdings nicht unnormal. Janina Singer berichtet.
2: Weil Ausbildungsverträge und Schulzeiten enden, melden sich im August vor allem oft viele junge Menschen arbeitslos. Im Vergleich zum letzten Jahr waren im August aber 36.000 Menschen mehr ohne Job, so die Bundesagentur für Arbeit in Nürnberg. Die Arbeitslosenquote ist auch noch mal leicht gestiegen auf 6,5%. Aber auch die Zahl der offenen Stellen ist immerhin etwas gestiegen. Es bleibe aber schwer, einen neuen Job zu finden, so die Arbeitsagentur.
1: Eines haben Jürgen Klopp und Florian Wirtz gemeinsam. Beide sind Teil des FC Liverpool und schon eine Weile im Fußballgeschäft. Da überrascht es dann doch, dass sich der neue Bundestrainer und der deutsche Nationalspieler noch nie persönlich getroffen haben. Sie hätten vor zwei Tagen zum ersten Mal telefoniert, hat der Nationalspieler RTL und Sky Sport erzählt. Ein Treffen könnte allerdings bald folgen, denn Klopp benennt am 17. September seinen ersten Kader als Bundestrainer. Am 24. September ist sein Debüt in der Nations League gegen die Niederlande.
3: Für Luxemburg und die gesamte Großregion. Heute Nachmittag bleibt es wechselhaft mit Sonne, Wolken und einzelnen Schauern. Örtlich sind auch Gewitter möglich. Die Temperaturen liegen zwischen 19 und 25 Grad. Morgen am Samstag wird es erst mit einem Sonne-Wolken-Mix freundlich. Später überwiegen dann Wolken und örtlich kann Schauer dazukommen. Die Höchsttemperatur liegt zwischen 18 und 24 Grad. Der RTL-Verkehrsreport. Vorsicht, es kommt zu Behinderungen auf der A3 Richtung Frankreich zwischen Livanche und dem Bettenburger Kreuz. Hier ist die rechte Spur blockiert, 5 Kilometer Stau. A1 Saarbrücken Richtung Trier zwischen dem Kreuz Saarbrücken und Illingen Gefahr durch eine ungesicherte Unfallstelle. Und Vorsicht, A63 Mainz Richtung Kaiserslautern zwischen Kirchheim-Wollanden und Gülheim in beiden Richtungen Kinder auf der Fahrbahn. Wir wünschen weiterhin eine gute und auch sichere Fahrt.
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4: Um kurz vor 5, ich bin Andrea Ostermann, vertrete Sarah Oswald und wir sliden jetzt mal so ganz entspannt ins Wochenende zusammen mit Feel Good Music, unter anderem von Joe Cocker, Summer in the City und Hubert K. Sternenhimmel. 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

Ihr hört RTL Radio, Feel Good Music und Thank God It's Friday. Das Wochenende ist zum Greifen nah. Und falls ihr heute oder morgen vorhabt, in ein gutes Restaurant zu gehen, bloß nicht mit Parfüm eindieseln. Das hat mir mal ein Koch erzählt, der in einer Sterneküche arbeitet. Besonders Restaurants, wo die Küchen offen sind, müssen nämlich möglichst fremdgeruchsfrei bleiben. Wenn da 40 verschiedene Parfumwolken rumwabern, können die Köche nämlich nicht mehr die fein abgestimmten Nuancen schmecken. Also, wer ins Sterne-Restaurant geht, ab jetzt ungeduscht, unparfümiert, da schmeckt's Essen einfach besser.

0: Lionel Richie hier auf RTL Radio. Feel Good Music. Und der musste ja im Sommer ein Konzert abbrechen, da es ihm nicht gut ging. Ihm war irgendwie schwindelig. Haben sich alle große Sorgen gemacht. Aber ein paar Tage später gab es dann auch schon die Entwarnung. Es geht ihm gut. Und er wird auf jeden Fall seine Amerika-Tour weiterspielen. Die geht jetzt hier im September weiter. Und was sonst so in der Welt der Stars los ist, das könnt ihr ja auch jeden Abend bei den Kollegen und Kolleginnen von Exklusiv bei RTL Fernsehen sehen. Heute mit Frauke Ludowig. Frauke, was habt ihr uns denn so zu bieten?
1: Hallo ihr Lieben. Zum Wochenende gibt es natürlich auch heute wieder um 18.30 Uhr exklusiv. Und ja, wir sind ja so ein bisschen das Feel-Good-Programm im Fernsehen, ihr seid im Radio. Trotzdem müssen wir natürlich heute darüber berichten, dass der König von Norwegen heute Morgen friedlich eingeschlafen ist. Sein Sohn Håkon ist ab sofort der neue König, hat seine Frau Mette-Marit zur Königin erklärt. Alles heute schon, das geht ja an den Adelshöfen immer wirklich ratzfatz. Und wir berichten aus Norwegen und erzählen, was das eben dort auch mit dem Volk macht. Dann gibt's eine Geschichte rund um Ruth Moschner. Die hat wirklich gesagt, so, ich lasse mir das jetzt nicht mehr bieten, andauernd kriege ich irgendwelche Fotos geschickt mit von nackten Männern und ist vor Gericht gezogen. So, darüber berichten wir auch. Und es gibt aktuell eine Geschichte rund um Kathi Hummels, die sagt, ihr wurde ein Werbeangebot unterbreitet. Das hat sie total aufgeregt. Also, all das und vieles mehr um 18.30 Uhr. Ich freue mich auf euch. Bis später.
0: Vielen Dank, liebe Frauke. Das und mehr also heute bei Exklusiv bei RTL und RTL Plus um 18.30 Uhr. Und auf RTL Radio geht's gleich weiter mit Fatboy Slim und Praise You.
2: Und der RTL-Verkehrsreport A1 Trier Richtung Koblenz zwischen Rastplatz Rievenich und Salmtal. Behinderungen nach einem Unfall. A1 Trier Richtung Koblenz zwischen Föhren und Salmtal. Vorsicht, hier steht ein defektes Fahrzeug. A8 Saarlouis Richtung Pirmasens zwischen Neunkirchen-Oberstadt und Neunkirchen-Kohlhof. Gefahr durch ein brennendes Fahrzeug. A620 Saarbrücken Richtung Saarlouis zwischen Saarbrücken-Güdingen und Saarbrücken-Fechingen. In beiden Richtungen Gefahr durch mehrere umgestürzte Bäume.
3: RTL Radio mit dem Sporthighlight in der Großregion. Denn Mitte kommender Woche messen sich wieder die ambitioniertesten Läuferinnen und Läufer beim Volksbank Trier-Eifel Flutlichtmeeting im Moselstadion. Nico Klein vom organisierenden Verein Silvesterlauf Trier e.V.
4: Dieses Jahr das 25. Mal am 2. September Mittwoch im Moselstadion. Als Stars unter anderem die frisch gebackene Europameisterin Gesa Krause sowie die drittplatzierte Olivia Gürt werden am Start sein. Natürlich nicht über die Hindernisse, aber über die 1500 und 800 Meter werden beide da sein. Vanessa Mikitenko, die Teilnehmerin der Europameisterschaft, ist ebenfalls mit dabei.
3: Die einmalige Atmosphäre unter Flutlicht und die hervorragenden Bedingungen motivieren seit Jahren viele Athleten zu persönlichen Bestleistungen.
4: Ja, der ganz besondere Reiz ist, hier treffen Talente auf Topstars, aber der dritte Punkt auch ein ganz toller Punkt, der Luxtop-Inklusionslauf, der dieses Jahr zum dritten Mal stattfindet, wo Leute mit Behinderungen gemeinsam laufen, 3 Runden 1200 Meter im Stadion. Gänsehaut für jeden Zuschauer, auch für jeden Teilnehmer und da ist jeder herzlich mit eingeladen, auch dort mitzulaufen.
3: Los geht's schon am Nachmittag mit den Nachwuchsläufern.
4: Es gibt die Schulstaffeln am Anfang um 16 Uhr, dann gibt's die Talentwettbewerbe und um 19.30 Uhr beginnt dann das internationale Programm mit ganz, ganz vielen Stars aus Europa, aus der Welt. Neben Gesa Krause und Olivia Gürt sind weitere große Stars am Start und wir freuen uns auf ein ganz, ganz tolles Ambiente im Moselstadion.
3: Am besten jetzt ganz schnell Tickets sichern.
4: Wir plädieren dafür, gerne online die Karten sich zu kaufen. Unter silvesterlauf.de gibt es einen Link für unsere Tickets. Die Ticketpreise 6 Euro für Erwachsene, 3 Euro ermäßigt für Jugendliche. Sehr fair und wir hoffen auf ganz, ganz viele Zuschauer und ganz, ganz warmen Empfang für unsere beiden Europameisterschaftsteilnehmer.
3: Das 25. Volksbank Trier-Eifel Flutlicht-Meeting nächste Woche Mittwoch, 2. September ab 16 Uhr im Moselstadion in Trier. Alle Infos auch auf der Website des organisierenden Vereins silvesterlauf.de.
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0: Es ist Freitagnachmittag, ihr hört RTL Radio Feel Good Music und unser Team wächst und wächst ja immer weiter. Zum Beispiel ist ja jetzt am Wochenende bei uns immer the one and only Olli Geissen mit seiner ultimativen Chartshow für euch am Start. 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

0: Das Bremser berichtet.
1: Die 30 Kläger sind enttäuscht. Einige von ihnen sind nach Braunschweig gekommen. Einer sagt, es gehe ihm nicht ums Geld, sondern dass so eine Katastrophe nie wieder passiere. Der psychisch labile Co-Pilot hatte den Flieger absichtlich zum Absturz gebracht. Seine Flugtauglichkeit hätte besser überwacht werden müssen, sagen die Kläger. Verantwortlich dafür sei das Luftfahrtbundesamt. Das Gericht sieht das offenbar anders. Die Kläger müssten ihre Ansprüche eher gegen die Airline geltend machen. Man werde die Argumente der Kläger aber noch mal prüfen.
0: Jahrelang hatten die Fans von Céline Dion darauf gewartet, sie wieder auf der Bühne zu sehen. Bald ist es soweit. Heute ist die Sängerin zunächst in Paris eingetroffen und viele Fans haben sie vor dem Hotel gefeiert wie eine Königin. In 2 Wochen, am 12. September, steht ihr großes Comeback in der Plenitude Arena an. Die Konzerte laufen dann bis Mitte Oktober, weitere Folgen im Mai 2027.
2: Für Luxemburg und die gesamte Großregion den Feierabend hindurch geht es wechselnd bis stark bewölkt. Nur selten zeigt sich noch die Sonne. Es können im Laufe des Abends dann auch noch vereinzelt Gewitter entstehen oder auch teilweise etwas Regen geben. Die Höchsttemperatur liegt dann zwischen 19 und 23 Grad, je nach Höhenlage. Morgen am Samstag starten wir mit viel Sonnenschein, lockeren Wolken. Im Laufe des Tages kann es dann vereinzelt wieder regnen. Die Höchsttemperatur liegt morgen zwischen 20 und 24 Grad. Und jetzt der RTL-Verkehrsreport A1 Richtung Gasbrecherkreuz. Hinter dem Tunnel Hohwald steht ein defektes Fahrzeug. Hier ist auch teilweise die rechte Spur gesperrt. Es staut sich bereits. Dann geht es noch ins Saarland auf die A62 Nonnweiler Richtung Pirmasens. Zwischen Freisen und Reichweiler hier Gefahr durch eine ungesicherte Unfallstelle. Wir wünschen weiterhin eine gute Fahrt durch den Feierabend.
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9: Um kurz vor 6, ich bin Andrea Ostermann, vertrete Sarah Oswald und ich möchte jetzt mal einen Gruß an alle Kinder und Eltern schicken, die ihre Einschulung diese Woche schon geschafft haben oder vielleicht sie auch noch vor sich haben. Ist ja immer wahnsinnig aufregend sowas. Ich bin morgen zum Beispiel noch zu einer eingeladen von meinem kleinen Freund Matti. Da freue ich mich schon richtig drauf. In Berlin sind Einschulungen nämlich immer richtig gute Partys, muss man dazu sagen, weil die nicht mal auf dem Samstag liegen. Und was darf auf einer guten Party auf gar keinen Fall fehlen? Na, der Lambada. Und deswegen gibt's den jetzt.
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Hier ist RTL Radio. Feel Good Music und Generationen von Kindern und Jugendlichen und eigentlich auch Erwachsenen sind bis heute vernarrt in die Magazine und lustigen Taschenbücher von Mickey Mouse und Donald Duck. Und die sind ja auch wirklich zeitlos. Ich habe gerade auf eBay einen ganzen Satz von den Taschenbüchern gekauft und dann bekommen meine Kinder jetzt immer so zu besonderen Events welche ausgehändigt sozusagen. Die können das immer kaum erwarten. Kaum zu glauben, dass Mickey Mouse morgen 75-jähriges Jubiläum feiert und zur Feier des Tages gibt es eine Sonderausgabe an den Kiosken. Also vielleicht genau das Richtige fürs Wochenende.

0: Hier ist RTL Radio Feel Good Music und wir müssen jetzt mal über eine Band sprechen, die in den 90ern wirklich für Ausnahmesituationen gesorgt hat und auch jetzt wieder mit ihrem Comeback für richtig Furore gesorgt hat. Take That. Erinnert ihr euch noch, was da los war, als sie sich damals getrennt haben? Sorgentelefone wurden eingerichtet. Kein Wunder natürlich. Da war ja auch wirklich jeder Song ein Hit, muss man sagen. Und jetzt kommt der Oberhammer. 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
1: Der RTL Verkehrsreport. Vorsicht auf der A1 Saarbrücken Richtung Trier zwischen Eppelborn und Tholey. Gefahr nach einem Unfall. Vorsicht auch auf der A62 Nonnweiler Richtung Pirmasens zwischen Freisen und Reichweiler. Gefahr durch eine ungesicherte Unfallstelle. A623 Friedrichsthal Richtung Saarbrücken zwischen Sulzbach und Saarbrücken-Dudweiler. Auch Gefahr durch ein liegen gebliebenes Fahrzeug. Wir wünschen weiterhin eine sichere Fahrt durch den Feierabend.
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0: enttäuscht. Einige von ihnen sind nach Braunschweig gekommen. Einer sagt, es gehe ihm nicht ums Geld, sondern dass so eine Katastrophe nie wieder passiere. Der psychisch labile Co-Pilot hatte den Flieger absichtlich zum Absturz gebracht. Seine Flugtauglichkeit hätte besser überwacht werden müssen, sagen die Kläger. Verantwortlich dafür sei das Luftfahrtbundesamt. Das Gericht sieht das offenbar anders. Die Kläger müssten ihre Ansprüche eher gegen die Airline geltend machen. Man werde die Argumente der Kläger aber nochmal prüfen.
1: Jahrelang hatten die Fans von Céline Dion darauf gewartet, sie wieder auf der Bühne zu sehen. Bald ist es soweit. Heute ist die Sängerin zunächst in Paris eingetroffen und viele Fans haben sie vor dem Hotel gefeiert wie eine Königin. In 2 Wochen, am 12. September, steht ihr großes Comeback in der Plenitude Arena an. Die Konzerte laufen dann bis Mitte Oktober, weitere Folgen im Mai 2027.
2: Für Luxemburg und die gesamte Großregion den Feierabend hindurch geht es wechselnd bis stark bewölkt. Nur selten zeigt sich noch die Sonne. Es können im Laufe des Abends dann auch noch vereinzelt Gewitter entstehen oder auch teilweise etwas Regen geben. Die Höchsttemperatur liegt dann zwischen 19 und 23 Grad, je nach Höhenlage. Morgen am Samstag starten wir mit viel Sonnenschein, lockeren Wolken. Im Laufe des Tages kann es dann vereinzelt wieder regnen. Die Höchsttemperatur liegt morgen zwischen 20 und 24 Grad. Und der RTL-Verkehrsreport: A6 Saarbrücken Richtung Kaiserslautern. Die Strecke zwischen Saarbrücken, Vechingen und St. Ingbert West ist von heute Abend 20 Uhr bis Montag früh um 5 Uhr gesperrt. Eine Umleitung ist hier eingerichtet. A8 Luxemburg Richtung Saarlouis, die Einfahrt Perlbock, ist ebenfalls wegen Bauarbeiten gesperrt. Weitere Infos gibt's auch online über rtlradio.de. Gut und sichere Fahrt.
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3: Ich bin Christian Haffmann und das sind die wichtigsten Meldungen des Tages. Am deutschen Arbeitsmarkt zeigt sich weiter wenig Bewegung. Die Zahl der Arbeitslosen in Deutschland ist im August um 54.000 auf 3,06 Millionen Menschen gestiegen. Ein Anstieg der Erwerbslosigkeit im August ist allerdings nicht unnormal. Janina Singer berichtet.
4: Weil Ausbildungsverträge und Schulzeiten enden, melden sich im August vor allem oft viele junge Menschen arbeitslos. Im Vergleich zum letzten Jahr waren im August aber 36.000 Menschen mehr ohne Job, so die Bundesagentur für Arbeit in Nürnberg. Die Arbeitslosenquote ist auch noch mal leicht gestiegen auf 6,5%. Aber auch die Zahl der offenen Stellen ist immerhin etwas gestiegen. Es bleibe aber schwer, einen neuen Job zu finden, so die Arbeitsagentur.
3: Björn Höcke ist mit seinem zweiten Versuch gescheitert, Thüringens Ministerpräsident Mario Vogt zu stürzen. Bei der geheimen Abstimmung im Erfurter Landtag hat der AfD-Fraktionschef nur 33 Stimmen bekommen. 49 Abgeordnete haben gegen ihn votiert. 3 enthielten sich. Anlass des Misstrauensantrags war erneut Vogts aberkannter Doktortitel. Der CDU-Ministerpräsident hat das Ergebnis als Rückenstärkung bezeichnet und erklärt, er lasse sich von Höcke nicht klein machen. Eine vierköpfige deutsche Familie ist im Katastrophengebiet in Nepal gerettet worden. Nach Angaben der Armee wurde sie gemeinsam mit weiteren Geretteten per Hubschrauber in ein Armeecamp gebracht. Johannes Neudecker berichtet von dort.
5: Die Familie war nach eigenen Angaben mit einer Wandertour in Zentralnepal unterwegs, als sie von der Flut überrascht wurde. Nun sind die vier in Sicherheit. Wie viele Deutsche noch vermisst werden, ist noch unklar. Das Auswärtige Amt spricht mittlerweile von einer niedrigen zweistelligen Zahl. Insgesamt forderte die Flutkatastrophe mittlerweile mehr als 500 Todesopfer. Die Behörden in China und Nepal suchen noch nach Hunderten Vermissten.
3: Im Streit um zusätzliches Schmerzensgeld nach dem Germanwings-Absturz vor 11 Jahren zeichnet sich eine Niederlage für die Hinterbliebenen ab. Das Landgericht Braunschweig hält die Klage gegen den deutschen Staat voraussichtlich für unbegründet. Thomas Bremser berichtet.
6: Die 30 Kläger sind enttäuscht. Einige von ihnen sind nach Braunschweig gekommen. Einer sagt, es gehe ihm nicht ums Geld, sondern dass so eine Katastrophe nie wieder passiere. Der psychisch labile Co-Pilot hatte den Flieger absichtlich zum Absturz gebracht. Seine Flugtauglichkeit hätte besser überwacht werden müssen, sagen die Kläger. Verantwortlich dafür sei das Luftfahrtbundesamt. Das Gericht sieht das offenbar anders. Die Kläger müssten ihre Ansprüche eher gegen die Airline geltend machen. Man werde die Argumente der Kläger aber nochmal prüfen.
3: Dem Medienkonzern Bertelsmann geht es wirtschaftlich so gut wie seit Jahren nicht. Das Unternehmen hat seinen Gewinn im ersten Halbjahr um 45% auf 292 Millionen Euro gesteigert. Der Umsatz ist auf 9,3 Milliarden Euro geklettert. Auch das Streaming-Geschäft von RTL schreibt erstmals schwarze Zahlen. Die Zahl zahlender Abonnenten ist um knapp 21% auf 8,7 Millionen gestiegen. Wegen der guten Entwicklung hat Bertelsmann seine Prognose für das ganze Jahr angehoben.
7: Für Luxemburg und die gesamte Großregion, es ist wechselnd bewölkt. Einzelne Schauer sind möglich, meist bleibt es aber trocken, bei Tiefstwerten zwischen 12 und 16 Grad. Am Tag freundlich, mit lockeren Wolken und Sonne. Am Nachmittag sind dann einzelne Schauer möglich. Die Höchstwerte liegen an Saar, Mosel und Alzette. Zwischen 20 und maximal 25 Grad werden erreicht. Der RTL-Verkehrsreport A1 Trier Richtung Köln-Koblenz. Zwischen Schweich und der Ausfahrt Föhren ist die rechte Spur wegen Bauarbeiten gesperrt. A6 Saarbrücken Richtung Kaiserslautern. Die Strecke zwischen Saarbrücken-Vechingen und St. Ingbert West ist noch bis Montag früh um 5 Uhr gesperrt. Eine Umleitung ist eingerichtet. A8 Saarlouis-Neunkirchen. Zwischen Neunkirchen und dem Rastplatz Kohlhof sind in beiden Richtungen wegen einer Baustelle die Fahrbahnen verengt. Hier kommt es zu Behinderungen. Wir wünschen weiterhin eine gute und auch sichere Fahrt.
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1: Ich bin Christian Haffmann und das sind die wichtigsten Meldungen des Tages. Am deutschen Arbeitsmarkt zeigt sich weiter wenig Bewegung. Die Zahl der Arbeitslosen in Deutschland ist im August um 54.000 auf 3,06 Millionen Menschen gestiegen. Ein Anstieg der Erwerbslosigkeit im August ist allerdings nicht unnormal. Janina Singer berichtet.
2: Weil Ausbildungsverträge und Schulzeiten enden, melden sich im August vor allem oft viele junge Menschen arbeitslos. Im Vergleich zum letzten Jahr waren im August aber 36.000 Menschen mehr ohne Job, so die Bundesagentur für Arbeit in Nürnberg. Die Arbeitslosenquote ist auch noch mal leicht gestiegen auf 6,5%. Aber auch die Zahl der offenen Stellen ist immerhin etwas gestiegen. Es bleibe aber schwer, einen neuen Job zu finden, so die Arbeitsagentur.
1: Björn Höcke ist mit seinem zweiten Versuch gescheitert, Thüringens Ministerpräsident Mario Vogt zu stürzen. Bei der geheimen Abstimmung im Erfurter Landtag hat der AfD-Fraktionschef nur 33 Stimmen bekommen. 49 Abgeordnete haben gegen ihn votiert. 3 enthielten sich. Anlass des Misstrauensantrags war erneut Vogts aberkannter Doktortitel. Der CDU-Ministerpräsident hat das Ergebnis als Rückenstärkung bezeichnet und erklärt, er lasse sich von Höcke nicht klein machen. Eine vierköpfige deutsche Familie ist im Katastrophengebiet in Nepal gerettet worden. Nach Angaben der Armee wurde sie gemeinsam mit weiteren Geretteten per Hubschrauber in ein Armeecamp gebracht. Johannes Neudecker berichtet von dort.
3: Die Familie war nach eigenen Angaben mit einer Wandertour in Zentralnepal unterwegs, als sie von der Flut überrascht wurde. Nun sind die vier in Sicherheit. Wie viele Deutsche noch vermisst werden, ist noch unklar. Das Auswärtige Amt spricht mittlerweile von einer niedrigen zweistelligen Zahl. Insgesamt forderte die Flutkatastrophe mittlerweile mehr als 500 Todesopfer. Die Behörden in China und Nepal suchen noch nach Hunderten Vermissten.
1: Im Streit um zusätzliches Schmerzensgeld nach dem Germanwings-Absturz vor 11 Jahren zeichnet sich eine Niederlage für die Hinterbliebenen ab. Das Landgericht Braunschweig hält die Klage gegen den deutschen Staat voraussichtlich für unbegründet. Thomas Bremser berichtet.
4: Die 30 Kläger sind enttäuscht. Einige von ihnen sind nach Braunschweig gekommen. Einer sagt, es gehe ihm nicht ums Geld, sondern dass so eine Katastrophe nie wieder passiere. Der psychisch labile Co-Pilot hatte den Flieger absichtlich zum Absturz gebracht. Seine Flugtauglichkeit hätte besser überwacht werden müssen, sagen die Kläger. Verantwortlich dafür sei das Luftfahrtbundesamt. Das Gericht sieht das offenbar anders. Die Kläger müssten ihre Ansprüche eher gegen die Airline geltend machen. Man werde die Argumente der Kläger aber nochmal prüfen.
1: Dem Medienkonzern Bertelsmann geht es wirtschaftlich so gut wie seit Jahren nicht. Das

0: 12 und 16 Grad. Am Tag freundlich mit lockeren Wolken und Sonne. Am Nachmittag sind dann einzelne Schauer möglich. Die Höchstwerte liegen an Saar, Mosel und Alzette. Zwischen 20 und maximal 25 Grad werden erreicht. Der RTL-Verkehrsreport A1 Trier Richtung Köln-Koblenz. Zwischen Schweich und der Ausfahrt Föhren ist die rechte Spur wegen Bauarbeiten gesperrt. A6 Saarbrücken Richtung Kaiserslautern. Die Strecke zwischen Saarbrücken-Vechingen und St. Ingbert West ist noch bis Montag früh um 5 Uhr gesperrt. Eine Umleitung ist eingerichtet. A8 Saarlouis-Neunkirchen. Zwischen Neunkirchen und dem Rastplatz Kohlhof sind in beiden Richtungen wegen einer Baustelle die Fahrbahnen verengt. Hier kommt es zu Behinderungen. Wir wünschen weiterhin eine gute und auch sichere Fahrt.
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0: Ich bin Christian Haffmann und das sind die wichtigsten Meldungen des Tages. Am deutschen Arbeitsmarkt zeigt sich weiter wenig Bewegung. Die Zahl der Arbeitslosen in Deutschland ist im August um 54.000 auf 3,06 Millionen Menschen gestiegen. Ein Anstieg der Erwerbslosigkeit im August ist allerdings nicht unnormal. Janina Singer berichtet.
1: Weil Ausbildungsverträge und Schulzeiten enden, melden sich im August vor allem oft viele junge Menschen arbeitslos. Im Vergleich zum letzten Jahr waren im August aber 36.000 Menschen mehr ohne Job, so die Bundesagentur für Arbeit in Nürnberg. Die Arbeitslosenquote ist auch noch mal leicht gestiegen auf 6,5%. Aber auch die Zahl der offenen Stellen ist immerhin etwas gestiegen. Es bleibe aber schwer, einen neuen Job zu finden, so die Arbeitsagentur.
0: Björn Höcke ist mit seinem zweiten Versuch gescheitert, Thüringens Ministerpräsident Mario Vogt zu stürzen. Bei der geheimen Abstimmung im Erfurter Landtag hat der AfD-Fraktionschef nur 33 Stimmen bekommen. 49 Abgeordnete haben gegen ihn votiert. 3 enthielten sich. Anlass des Misstrauensantrags war erneut Vogts aberkannter Doktortitel. Der CDU-Ministerpräsident hat das Ergebnis als Rückenstärkung bezeichnet und erklärt, er lasse sich von Höcke nicht klein machen. Eine vierköpfige deutsche Familie ist im Katastrophengebiet in Nepal gerettet worden. Nach Angaben der Armee wurde sie gemeinsam mit weiteren Geretteten per Hubschrauber in ein Armeecamp gebracht. Johannes Neudecker berichtet von dort.
2: Die Familie war nach eigenen Angaben mit einer Wandertour in Zentralnepal unterwegs, als sie von der Flut überrascht wurde. Nun

0: sagt, es gehe ihm nicht ums Geld, sondern dass so eine Katastrophe nie wieder passiere. Der psychisch labile Co-Pilot hatte den Flieger absichtlich zum Absturz gebracht. Seine Flugtauglichkeit hätte besser überwacht werden müssen, sagen die Kläger. Verantwortlich dafür sei das Luftfahrtbundesamt. Das Gericht sieht das offenbar anders. Die Kläger müssten ihre Ansprüche eher gegen die Airline geltend machen. Man werde die Argumente der Kläger aber nochmal prüfen.
1: Dem Medienkonzern Bertelsmann geht es wirtschaftlich so gut wie seit Jahren nicht. Das Unternehmen hat seinen Gewinn im ersten Halbjahr um 45% auf 292 Millionen Euro gesteigert. Der Umsatz ist auf 9,3 Milliarden Euro geklettert. Auch das Streaming-Geschäft von RTL schreibt erstmals schwarze Zahlen. Die Zahl zahlender Abonnenten ist um knapp 21% auf 8,7 Millionen gestiegen. Wegen der guten Entwicklung hat Bertelsmann seine Prognose für das ganze Jahr angehoben.
2: Für Luxemburg und die gesamte Großregion, es ist wechselnd bewölkt. Einzelne Schauer sind möglich, meist bleibt es aber trocken bei Tiefstwerten zwischen 12 und 16 Grad. Am Tag freundlich mit lockeren Wolken und Sonne, am Nachmittag sind dann einzelne Schauer möglich. Die Höchstwerte liegen an Saar, Mosel und Alzette, zwischen 20 und maximal 25 Grad werden erreicht. Der RTL-Verkehrsreport A1 Trier Richtung Köln-Koblenz. Zwischen Schweich und der Ausfahrt Föhren ist die rechte Spur wegen Bauarbeiten gesperrt. A6 Saarbrücken Richtung Kaiserslautern. Die Strecke zwischen Saarbrücken-Vechingen und St. Ingbert West ist noch bis Montag früh um 5 Uhr gesperrt. Eine Umleitung ist eingerichtet. A8 Saarlouis-Neunkirchen. Zwischen Neunkirchen und dem Rastplatz Kohlhof sind in beiden Richtungen wegen einer Baustelle die Fahrbahnen verengt. Hier kommt es zu Behinderungen. Wir wünschen weiterhin eine gute und auch sichere Fahrt.
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0: Ich bin Christian Haffmann und das sind die wichtigsten Meldungen des Tages. Am deutschen Arbeitsmarkt zeigt sich weiter wenig Bewegung. Die Zahl der Arbeitslosen in Deutschland ist im August um 54.000 auf 3,06 Millionen Menschen gestiegen. Ein Anstieg der Erwerbslosigkeit im August ist allerdings nicht unnormal. Janina Singer berichtet.
1: Weil Ausbildungsverträge und Schulzeiten enden, melden sich im August vor allem oft viele junge Menschen arbeitslos. Im Vergleich zum letzten Jahr waren im August aber 36.000 Menschen mehr ohne Job, so die Bundesagentur für Arbeit in Nürnberg. Die Arbeitslosenquote ist auch noch mal leicht gestiegen auf 6,5%. Aber auch die Zahl der offenen Stellen ist immerhin etwas gestiegen. Es bleibe aber schwer, einen neuen Job zu finden, so die Arbeitsagentur.
0: Björn Höcke ist mit seinem zweiten Versuch gescheitert, Thüringens Ministerpräsident Mario Vogt zu stürzen. Bei der geheimen Abstimmung im Erfurter Landtag hat der AfD-Fraktionschef nur 33 Stimmen bekommen. 49 Abgeordnete haben gegen ihn votiert, 3 enthielten sich. Anlass des Misstrauensantrags war erneut Vogts aberkannter Doktortitel. Der CDU-Ministerpräsident hat das Ergebnis als Rückenstärkung bezeichnet und erklärt, er lasse sich von Höcke nicht klein machen. Eine vierköpfige deutsche Familie ist im Katastrophengebiet in Nepal gerettet worden. Nach Angaben der Armee wurde sie gemeinsam mit weiteren Geretteten per Hubschrauber in ein Armeecamp gebracht. Johannes Neudecker berichtet von dort.
2: Die Familie war nach eigenen Angaben mit einer Wandertour in Zentralnepal unterwegs, als sie von der Flut überrascht wurde. Nun sind die vier in Sicherheit. Wie viele Deutsche noch vermisst werden, ist noch unklar. Das Auswärtige Amt spricht mittlerweile von einer niedrigen zweistelligen Zahl. Insgesamt forderte die Flutkatastrophe mittlerweile mehr als 500 Todesopfer. Die Behörden in China und Nepal suchen noch nach Hunderten Vermissten.
0: Im Streit um zusätzliches Schmerzensgeld nach dem Germanwings-Absturz vor 11 Jahren zeichnet sich eine Niederlage für die Hinterbliebenen ab. Das Landgericht Braunschweig hält die Klage gegen den deutschen Staat voraussichtlich für unbegründet. Thomas Bremser berichtet.
3: Die 30 Kläger sind enttäuscht. Einige von ihnen sind nach Braunschweig gekommen. Einer sagt, es gehe ihm nicht ums Geld, sondern dass so eine Katastrophe nie wieder passiere. Der psychisch labile Co-Pilot hatte den Flieger absichtlich zum Absturz gebracht. Seine Flugtauglichkeit hätte besser überwacht werden müssen, sagen die Kläger. Verantwortlich dafür sei das Luftfahrtbundesamt. Das Gericht sieht das offenbar anders. Die Kläger müssten ihre Ansprüche eher gegen die Airline geltend machen. Man werde die Argumente der Kläger aber nochmal prüfen.
0: Dem Medienkonzern Bertelsmann geht es wirtschaftlich so gut wie seit Jahren nicht. Das Unternehmen hat seine

0: Wolken und Sonne am Nachmittag, sind dann einzelne Schauer möglich. Die Höchstwerte liegen an Saar, Mosel und Alzett. Zwischen 20 und maximal 25 Grad werden erreicht. Der RTL-Verkehrsreport A1 Trier Richtung Köln-Koblenz. Zwischen Schweich und der Ausfahrt Föhren ist die rechte Spur wegen Bauarbeiten gesperrt. A6 Saarbrücken Richtung Kaiserslautern. Die Strecke zwischen Saarbrücken-Fechingen und St. Ingbert West ist noch bis Montag früh um 5 Uhr gesperrt. Eine Umleitung ist eingerichtet. A8 Saarlouis-Neunkirchen. Zwischen Neunkirchen und dem Rastplatz Kohlhof sind in beiden Richtungen wegen einer Baustelle die Fahrbahnen verengt. Hier kommt es zu Behinderungen. Wir wünschen weiterhin eine gute und auch sichere Fahrt.
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0: Ich bin Christian Haffmann und das sind die wichtigsten Meldungen des Tages. Am deutschen Arbeitsmarkt zeigt sich weiter wenig Bewegung. Die Zahl der Arbeitslosen in Deutschland ist im August um 54.000 auf 3,06 Millionen Menschen gestiegen. Ein Anstieg der Erwerbslosigkeit im August ist allerdings nicht unnormal. Janina Singer berichtet.
1: Weil Ausbildungsverträge und Schulzeiten enden, melden sich im August vor allem oft viele junge Menschen arbeitslos. Im Vergleich zum letzten Jahr waren im August aber 36.000 Menschen mehr ohne Job, so die Bundesagentur für Arbeit in Nürnberg. Die Arbeitslosenquote ist auch noch mal leicht gestiegen auf 6,5%. Aber auch die Zahl der offenen Stellen ist immerhin etwas gestiegen. Es bleibe aber schwer, einen neuen Job zu finden, so die Arbeitsagentur.
0: Björn Höcke ist mit seinem zweiten Versuch gescheitert, Thüringens Ministerpräsident Mario Vogt zu stürzen. Bei der geheimen Abstimmung im Erfurter Landtag hat der AfD-Fraktionschef nur 33 Stimmen bekommen. 49 Abgeordnete haben gegen ihn votiert, 3 enthielten sich. Anlass des Misstrauensantrags war erneut Vogts aberkannter Doktortitel. Der CDU-Ministerpräsident hat das Ergebnis als Rückenstärkung bezeichnet und erklärt, er lasse sich von Höcke nicht klein machen. Eine vierköpfige deutsche Familie ist im Katastrophengebiet in Nepal gerettet worden. Nach Angaben der Armee wurde sie gemeinsam mit weiteren Geretteten per Hubschrauber in ein Armeecamp gebracht. Johannes Neudecker berichtet von dort.
2: Die Familie war nach eigenen Angaben mit einer Wandertour in Zentralnepal unterwegs, als sie von der Flut überrascht wurde. Nun sind die vier in Sicherheit. Wie viele Deutsche noch vermisst werden, ist noch unklar. Das Auswärtige Amt spricht mittlerweile von einer niedrigen zweistelligen Zahl. Insgesamt forderte die Flutkatastrophe mittlerweile mehr als 500 Todesopfer. Die Behörden in China und Nepal suchen noch nach Hunderten Vermissten.
0: Im Streit um zusätzliches Schmerzensgeld nach dem Germanwings-Absturz vor 11 Jahren zeichnet sich eine Niederlage für die Hinterbliebenen ab. Das Landgericht Braunschweig hält die Klage gegen den deutschen Staat voraussichtlich für unbegründet. Thomas Bremser berichtet.
3: Die 30 Kläger sind enttäuscht. Einige von ihnen sind nach Braunschweig gekommen. Einer sagt, es gehe ihm nicht ums Geld, sondern dass so eine Katastrophe nie wieder passiere. Der psychisch labile Co-Pilot hatte den Flieger absichtlich zum Absturz gebracht. Seine Flugtauglichkeit hätte besser überwacht werden müssen, sagen die Kläger. Verantwortlich dafür sei das Luftfahrtbundesamt. Das Gericht sieht das offenbar anders. Die Kläger müssten ihre Ansprüche eher gegen die Airline geltend machen. Man werde die Argumente der Kläger aber nochmal prüfen.
0: Dem Medienkonzern Bertelsmann geht es wirtschaftlich so gut wie seit Jahren nicht. Das Unternehmen hat seinen Gewinn im ersten Halbjahr um 45% auf 292 Millionen Euro gesteigert. Der Umsatz ist auf 9,3 Milliarden Euro geklettert. Auch das Streaming-Geschäft von RTL schreibt erstmals schwarze Zahlen. Die Zahl zahlender Abonnenten ist um knapp 21% auf 8,7 Millionen gestiegen. Wegen

0: Schweich und der Ausfahrt Föhren ist die rechte Spur wegen Bauarbeiten gesperrt. A6 Saarbrücken Richtung Kaiserslautern. Die Strecke zwischen Saarbrücken-Vechingen und St. Ingbert West ist noch bis Montag früh um 5 Uhr gesperrt. Eine Umleitung ist eingerichtet. A8 Saarlouis Neunkirchen. Zwischen Neunkirchen und dem Rastplatz Kohlhof sind in beiden Richtungen wegen einer Baustelle die Fahrbahnen verengt. Hier kommt es zu Behinderungen. Wir wünschen weiterhin eine gute und auch sichere Fahrt.
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0: Ich bin Christian Haffmann und das sind die wichtigsten Meldungen des Tages. Am deutschen Arbeitsmarkt zeigt sich weiter wenig Bewegung. Die Zahl der Arbeitslosen in Deutschland ist im August um 54.000 auf 3,06 Millionen Menschen gestiegen. Ein Anstieg der Erwerbslosigkeit im August ist allerdings nicht unnormal. Janina Singer berichtet.
1: Weil Ausbildungsverträge und Schulzeiten enden, melden sich im August vor allem oft viele junge Menschen arbeitslos. Im Vergleich zum letzten Jahr waren im August aber 36.000 Menschen mehr ohne Job, so die Bundesagentur für Arbeit in Nürnberg. Die Arbeitslosenquote ist auch noch mal leicht gestiegen auf 6,5%. Aber auch die Zahl der offenen Stellen ist immerhin etwas gestiegen. Es bleibe aber schwer, einen neuen Job zu finden, so die Arbeitsagentur.
0: Björn Höcke ist mit seinem zweiten Versuch gescheitert, Thüringens Ministerpräsident Mario Vogt zu stürzen. Bei der geheimen Abstimmung im Erfurter Landtag hat der AfD-Fraktionschef nur 33 Stimmen bekommen. 49 Abgeordnete haben gegen ihn votiert. 3 enthielten sich. Anlass des Misstrauensantrags war erneut Vogts aberkannter Doktortitel. Der CDU-Ministerpräsident hat das Ergebnis als Rückenstärkung bezeichnet und erklärt, er lasse sich von Höcke nicht klein machen. Eine vierköpfige deutsche Familie ist im Katastrophengebiet in Nepal gerettet worden. Nach Angaben der Armee wurde sie gemeinsam mit weiteren Geretteten per Hubschrauber in ein Armeecamp gebracht. Johannes Neudecker berichtet von dort.
2: Die Familie war nach eigenen Angaben mit einer Wandertour in Zentralnepal unterwegs, als sie von der Flut überrascht wurde. Nun sind die vier in Sicherheit. Wie viele Deutsche noch vermisst werden, ist noch unklar. Das Auswärtige Amt spricht mittlerweile von einer niedrigen zweistelligen Zahl. Insgesamt forderte die Flutkatastrophe mittlerweile mehr als 500 Todesopfer. Die Behörden in China und Nepal suchen noch nach Hunderten Vermissten.
0: Im Streit um zusätzliches Schmerzensgeld nach dem Germanwings-Absturz vor 11 Jahren zeichnet sich eine Niederlage für die Hinterbliebenen ab. Das Landgericht Braunschweig hält die Klage gegen den deutschen Staat voraussichtlich für unbegründet. Thomas Bremser berichtet.
3: Die 30 Kläger sind enttäuscht. Einige von ihnen sind nach Braunschweig gekommen. Einer sagt, es gehe ihm nicht ums Geld, sondern dass so eine Katastrophe nie wieder passiere. Der psychisch labile Co-Pilot hatte den Flieger absichtlich zum Absturz gebracht. Seine Flugtauglichkeit hätte besser überwacht werden müssen, sagen die Kläger. Verantwortlich dafür sei das Luftfahrtbundesamt. Das Gericht sieht das offenbar anders. Die Kläger müssten ihre Ansprüche eher gegen die Airline geltend machen. Man werde die Argumente der Kläger aber nochmal prüfen.
0: Dem Medienkonzern Bertelsmann geht es wirtschaftlich so gut wie seit Jahren nicht. Das Unternehmen hat seinen Gewinn im ersten Halbjahr um 45% auf 292 Millionen Euro gesteigert. Der Umsatz ist auf 9,3 Milliarden Euro geklettert. Auch das Streaming-Geschäft von RTL schreibt erstmals schwarze Zahlen. Die Zahl zahlender Abonnenten ist um knapp 21% auf 8,7 Millionen gestiegen. Wegen der guten Entwicklung hat Bertelsmann seine Prognose für das ganze Jahr angehoben.
4: Für Luxemburg und die gesamte Großregion, es ist wechselnd bewölkt. Einzelne Schauer sind möglich, meist bleibt es aber trocken, bei Tiefstwerten zwischen 12 und 16 Grad. Am Tag freundlich, mit lockeren Wolken und Sonne. Am Nachmittag sind dann einzelne Schauer möglich. Die Höchstwerte liegen an Saar, Mosel und Alzette. Zwischen 20 und maximal 25 Grad werden erreicht. Der RTL-Verkehrsreport A1 Trier Richtung Köln-Koblenz. Zwischen Schweich und der Ausfahrt Föhren ist die rechte Spur wegen Bauarbeiten gesperrt. A6 Saarbrücken Richtung Kaiserslautern. Die Strecke zwischen Saarbrücken-Vechingen und St. Ingbert West ist noch bis Montag früh um 5 Uhr gesperrt. Eine Umleitung ist eingerichtet. A8 Saarlouis-Neunkirchen. Zwischen Neunkirchen und dem Rastplatz Kohlhof sind in beiden Richtungen wegen einer Baustelle die Fahrbahnen verengt. Hier kommt es zu Behinderungen. Wir wünschen weiterhin eine gute und auch sichere Fahrt.
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0: Tag.
1: Ich bin Christian Haffmann und das sind die wichtigsten Meldungen des Tages. Am deutschen Arbeitsmarkt zeigt sich weiter wenig Bewegung. Die Zahl der Arbeitslosen in Deutschland ist im August um 54.000 auf 3,06 Millionen Menschen gestiegen. Ein Anstieg der Erwerbslosigkeit im August ist allerdings nicht unnormal. Janina Singer berichtet.
2: Weil Ausbildungsverträge und Schulzeiten enden, melden sich im August vor allem oft viele junge Menschen arbeitslos. Im Vergleich zum letzten Jahr waren im August aber 36.000 Menschen mehr ohne Job, so die Bundesagentur für Arbeit in Nürnberg. Die Arbeitslosenquote ist auch noch mal leicht gestiegen auf 6,5%. Aber auch die Zahl der offenen Stellen ist immerhin etwas gestiegen. Es bleibe aber schwer, einen neuen Job zu finden, so die Arbeitsagentur.
1: Björn Höcke ist mit seinem zweiten Versuch gescheitert, Thüringens Ministerpräsident Mario Vogt zu stürzen. Bei der geheimen Abstimmung im Erfurter Landtag hat der AfD-Fraktionschef nur 33 Stimmen bekommen. 49 Abgeordnete haben gegen ihn votiert, 3 enthielten sich. Anlass des Misstrauensantrags war erneut Vogts aberkannter Doktortitel. Der CDU-Ministerpräsident hat das Ergebnis als Rückenstärkung bezeichnet und erklärt, er lasse sich von Höcke nicht klein machen. Eine vierköpfige deutsche Familie ist im Katastrophengebiet in Nepal gerettet worden. Nach Angaben der Armee wurde sie gemeinsam mit weiteren Geretteten per Hubschrauber in ein Armeecamp gebracht. Johannes Neudecker berichtet von dort.
3: Die Familie war nach eigenen Angaben mit einer Wandertour in Zentralnepal unterwegs, als sie von der Flut überrascht wurde. Nun sind die vier in Sicherheit. Wie viele Deutsche noch vermisst werden, ist noch unklar. Das Auswärtige Amt spricht mittlerweile von einer niedrigen zweistelligen Zahl. Insgesamt forderte die Flutkatastrophe mittlerweile mehr als 500 Todesopfer. Die Behörden in China und Nepal suchen noch nach Hunderten Vermissten.
1: Im Streit um zusätzliches Schmerzensgeld nach dem Germanwings-Absturz vor 11 Jahren zeichnet sich eine Niederlage für die Hinterbliebenen ab. Das Landgericht Braunschweig hält die Klage gegen den deutschen Staat voraussichtlich für unbegründet. Thomas Bremser berichtet.
4: Die 30 Kläger sind enttäuscht. Einige von ihnen sind nach Braunschweig gekommen. Einer sagt, es gehe ihm nicht ums Geld, sondern dass so eine Katastrophe nie wieder passiere. Der psychisch labile Co-Pilot hatte den Flieger absichtlich zum Absturz gebracht. Seine Flugtauglichkeit hätte besser überwacht werden müssen, sagen die Kläger. Verantwortlich dafür sei das Luftfahrtbundesamt. Das Gericht sieht das offenbar anders. Die Kläger müssten ihre Ansprüche eher gegen die Airline geltend machen. Man werde die Argumente der Kläger aber nochmal prüfen.
1: Dem Medienkonzern Bertelsmann geht es wirtschaftlich so gut wie seit Jahren nicht. Das Unternehmen hat seinen Gewinn im ersten Halbjahr um 45% auf 292 Millionen Euro gesteigert. Der Umsatz ist auf 9,3 Milliarden Euro geklettert. Auch das Streaming-Geschäft von RTL schreibt erstmals schwarze Zahlen. Die Zahl zahlender Abonnenten ist um knapp 21% auf 8,7 Millionen gestiegen. Wegen der guten Entwicklung hat Bertelsmann seine Prognose für das ganze Jahr angehoben.
5: Für Luxemburg und die gesamte Großregion, es ist wechselnd bewölkt. Einzelne Schauer sind möglich, meist bleibt es aber trocken bei Tiefstwerten zwischen 12 und 16 Grad. Am Tag freundlich mit lockeren Wolken und Sonne, am Nachmittag sind dann einzelne Schauer möglich. Die Höchstwerte liegen an Saar, Mosel und Alzett zwischen 20 und maximal 25 Grad werden erreicht. Der RTL-Verkehrsreport A1 Trier Richtung Köln-Koblenz. Zwischen Schweich und der Ausfahrt Föhren ist die rechte Spur wegen Bauarbeiten gesperrt. A6 Saarbrücken Richtung Kaiserslautern. Die Strecke zwischen Saarbrücken-Fechingen und St. Ingbert West ist noch bis Montag früh um 5 Uhr gesperrt. Eine Umleitung ist eingerichtet. A8 Saarlouis-Neunkirchen. Zwischen Neunkirchen und dem Rastplatz Kohlhof sind in beiden Richtungen wegen einer Baustelle die Fahrbahnen verengt. Hier kommt es zu Behinderungen. Wir wünschen weiterhin eine gute und auch sichere Fahrt.
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